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4: Mit Florian Klaus. Der Intensivmediziner Uwe Janssens von der Medizinervereinigung DIVI fordert die Politik angesichts tausender Hitzetoter zum Handeln auf. Er sei verstört über die Tatenlosigkeit der Bundes- und Landesregierungen, hat er den Funke-Zeitungen gesagt. Er fordert einen nationalen Hitzeschutzplan und mehr Geld für Hitzeschutz in Kliniken. Die RKI-Schätzung von 12.500 Hitzetoten in Deutschland in diesem Sommer hält Janssens noch für zu niedrig. Weil es nicht nur heiß, sondern auch trocken ist, können Frachtschiffe auf den Flüssen aktuell weniger transportieren. Die Wirtschaftsweise Grimm warnt, dass das auch Preise nach oben treiben könne. So sei zum Beispiel der Transport von Öl zu Raffinerien betroffen, sagte sie dem Kölner Stadtanzeiger. Wie stark die Preise verschiedener Grundstoffe reagieren, hänge davon ab, wie viel die Unternehmen noch in ihren Lagern hätten. 3 Wochen nach dem islamistischen Anschlag am Rande des Christopher Street Days in Berlin werden in der Nähe des Tatorts heute zehntausende Menschen zur Techno-Parade Rave the Planet erwartet. Für die Party-Demo gelten verschärfte Sicherheitsmaßnahmen. David Riemer berichtet.
5: Mehr als 1500 Polizisten, Schutzzonen und mobile Poller. Nach dem CSD-Anschlag steht die Partydemo unter besonderer Beobachtung. Polizeihubschrauber und Drohnen sollen zusätzlich eingesetzt werden. Die Techno-Parade führt durch den Tiergarten zwischen dem Brandenburger Tor und der Siegessäule.
4: Die Straße von Hormus soll laut US-Präsident Trump amerikanisches Territorium werden. Das hat er für die Zeit nach dem Krieg gegen den Iran angekündigt. Genauer wurde er dabei nicht. Der Iran hat die US-Ansprüche schnell zurückgewiesen. Vor dem Ende Februar von den USA und Israel begonnenen Krieg wurde rund ein Fünftel des weltweiten Ölbedarfs durch die Meerenge transportiert. Danach kam der Schiffsverkehr dort aber fast zum Erliegen. 3 deutsche Schwimmerinnen haben bei den Europameisterschaften in Paris Medaillen gewonnen. Angelina Köhler und Isabel Große gewannen Silber, Maya Werner Bronze. Und auch bei der Leichtathletik-EM gab es wieder Edelmetall. Silbermedaillen gingen an den Hürdenläufer Emil Agiekum und die Diskuswerferin Shannes Kraft. Der Sprinter Owen Ansah holte Gold. Allerdings ist nicht ganz klar, ob er den Titel behalten darf, weil ihm eine Sperre droht.
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5: Mit Florian Klaus. Rund 12.500 Menschen sind einer Schätzung des RKI zufolge in diesem Sommer infolge der Hitze gestorben. Uwe Janssens von der Medizinervereinigung DIVI hält das noch für zu niedrig. Es seien sicherlich mehrere tausend Todesfälle mehr, sagte der Intensivmediziner den Funke-Zeitungen. Viele Fälle würden nicht als hitzebedingt erfasst, weil auf Totenscheinen etwa Organversagen als Grund stehe. Den Bundes- und Landesregierungen warf er Tatenlosigkeit vor. In der Eifel wütet weiterhin ein Waldbrand, den die Landesregierung Nordrhein-Westfalens als den wohl größten der NRW-Geschichte bezeichnet. Es sind hunderte Feuerwehrkräfte im Einsatz, um die Situation vorerst stabil zu halten. In der Gemeinde Hürtgenwald hatten rund 2000 Menschen wegen des nahenden Feuers ihre Häuser verlassen müssen. Kein Social Media für Kinder unter 15. Das wollte Frankreich als erstes EU-Land durchsetzen. Der Verfassungsrat des Landes hat das Gesetz jetzt aber gekippt. Es greife unverhältnismäßig in die Freiheit der Meinungsäußerung und Kommunikation ein, teilte das Gremium mit. Der Verfassungsrat kritisierte, dass die Regelung zu pauschal sei und auch potenziell harmlose Dienste erfassen könne. Präsident Macron hat eine neue Fassung des Gesetzes in Auftrag gegeben. Der Ätna kommt einfach nicht zur Ruhe. Seit gut einer Woche stören die Aschewolken des Vulkans mitten in der Ferienzeit massiv den Flugverkehr. Viele Urlauber sind deswegen auf Sizilien gestrandet. Der Flughafen von Catania bleibt nach aktuellem Stand mindestens bis zum kommenden Nachmittag dicht. Umgekehrt kommen aber auch weniger Reisende auf der Mittelmeerinsel an. Keine gute Nachricht für das Tourismusgeschäft dort. Jürgen Klopp ist jetzt auch ganz offiziell neuer Fußball-Bundestrainer. Denn heute startet sein Vertrag beim DFB. In den kommenden Wochen steht für Klopp einiges auf dem Programm. Auch schon die ersten Länderspiele. Thomas Bremser berichtet.
6: Fast 60 Spiele hat Klopp im Auge, sie will er in nächster Zeit beobachten. Die ersten schon beim Supercup in einer Woche zwischen Dortmund und Bayern. Der neue Bundestrainer hat gleich mehrere Baustellen. Wer wird die neue Nummer 1? Welche Spieler sortiert er aus? Und welche Rolle wird Kapitän Kimmich bei ihm spielen? Schon in rund 6 Wochen sehen die Fans Klopp an der Seitenlinie bei gleich 4 Spielen der Nations League.
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2: Mit Florian Klaus. Guten Morgen. In der Eifel kämpft die Feuerwehr weiter gegen den nach Einschätzung der Landesregierung wohl größten Waldbrand der Geschichte von NRW. Mehrere hundert Hektar des mit Weltkriegsmunition belasteten Waldes haben die Flammen bereits zerstört. Rund 2000 Einwohner des Ortsteils Sky in Hürtgenwald mussten ihre Häuser verlassen. Bisher gab es 5 Verletzte. Bei uns wird noch über ein Social-Media-Verbot für Kinder diskutiert. In Frankreich war ein Gesetz dafür hingegen eigentlich schon beschlossen. Der Verfassungsrat hat das Verbot jetzt aber gekippt. Das Gesetz greife unverhältnismäßig in die Freiheit der Meinungsäußerung und Kommunikation ein, hieß es zur Begründung. Präsident Macron will das Verbot aber weiterhin. Es soll dafür jetzt bearbeitet werden. 3 Wochen nach dem islamistischen Anschlag am Rande des Christopher Street Days in Berlin werden in der Nähe des Tatorts heute zehntausende Menschen zur Techno-Parade Rave the Planet erwartet. Für die Party-Demo gelten verschärfte Sicherheitsmaßnahmen. David Riemer berichtet.
3: Mehr als 1500 Polizisten, Schutzzonen und mobile Poller. Nach dem CSD-Anschlag steht die Partydemo unter besonderer Beobachtung. Polizeihubschrauber und Drohnen sollen zusätzlich eingesetzt werden. Die Techno-Parade führt durch den Tiergarten zwischen dem Brandenburger Tor und der Siegessäule.
2: Die Straße von Hormuz soll laut US-Präsident Trump amerikanisches Territorium werden. Das hat er für die Zeit nach dem Krieg gegen den Iran angekündigt. Genauer wurde er dabei nicht. Der Iran hat die US-Ansprüche schnell zurückgewiesen. Vor dem Ende Februar von den USA und Israel begonnenen Krieg wurde rund ein Fünftel des weltweiten Ölbedarfs durch die Meerenge transportiert. Danach kam der Schiffsverkehr dort aber fast zum Erliegen. Bei der Leichtathletik-EM in Birmingham konnten sich am Abend wieder mehrere deutsche Athleten über Medaillen freuen. Der Sprinter Owen Ansah wurde über 200 Meter Europameister. Allerdings ist unklar, ob er den Titel behalten darf. Ihm droht eine Sperre, weil er eine Dopingkontrolle verweigert haben soll. Außerdem gab es noch 2 Silbermedaillen, nämlich für die Diskuswerferin Shannice Kraft und den Hürdenläufer Emil Agiekum.
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1: Und jetzt die aktuelle von Tame Impala, Dracula. 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
0: Und jetzt ganz frisch die aktuelle von Leonie und Callum Scott. 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
1: Und jetzt ganz frisch die aktuelle von Nico Santos. Why don't you stay?
2: Why don't you stay?
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3: Mit Helen Martin. Guten Morgen. Hunderte Feuerwehrkräfte kämpfen weiter gegen den Brand im Hürtgenwald in der Eifel. In der Nacht wurde in besonders gefährdeten Bereichen der Personaleinsatz am Boden fast verdoppelt, sagte ein Sprecher. Ziel ist es, zu verhindern, dass die Flammen auf den Ortsteil Gai übergreifen. Rund 2000 Einwohner hatten dort ihre Häuser verlassen müssen. In mehreren Bundesländern hat die Polizei während der Speed Week verstärkt geblitzt und damit die Autofahrer wohl etwas ausgebremst. Das legt zumindest eine Auswertung des Verkehrsdatenanbieters TomTom nahe. Die Durchschnittsgeschwindigkeiten in Bremen, Frankfurt und Hannover zum Beispiel waren demnach niedriger als im Juli. Ob das wirklich an den Blitzern lag, lässt sich aber nicht hundertprozentig nachweisen. Der Intensivmediziner Uwe Janssen von der Medizinervereinigung DIVI fordert die Politik angesichts tausender Hitzetoter zum Handeln auf. Er sei verstört über die Tatenlosigkeit der Bundes- und Landesregierungen, hat er den Funke-Zeitungen gesagt. Er fordert einen nationalen Hitzeschutzplan und mehr Geld für Hitzeschutz in Kliniken. Die RKI-Schätzung von 12.500 Hitzetoten in diesem Sommer hält Janssen noch für zu niedrig. Jürgen Klopp ist jetzt auch ganz offiziell neuer Fußball-Bundestrainer, denn heute startet sein Vertrag beim DFB. In den nächsten Wochen steht für Klopp einiges auf dem Programm, auch schon die ersten Länderspiele. Thomas Bremser berichtet.
4: Fast 60 Spiele hat Klopp im Auge, sie will er in nächster Zeit beobachten. Die ersten schon beim Supercup in einer Woche zwischen Dortmund und Bayern. Der neue Bundestrainer hat gleich mehrere Baustellen. Wer wird die neue Nummer 1? Welche Spieler sortiert er aus? Und welche Rolle wird Kapitän Kimmich bei ihm spielen? Schon in rund 6 Wochen sehen die Fans Klopp an der Seitenlinie bei gleich 4 Spielen der Nations League.
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1: Und jetzt geht's kurz zurück ins Jahr
0: 2008. Facebook startet auch bei uns in Deutschland richtig durch.
1: YouTube wird zum Alltag. Musik und Clips verbreiten sich plötzlich viral.
0: Die BMW-Welt mit ihrem Doppelkegel wird bei uns in München eröffnet und zum neuen Highlight.
1: Und dieser Hit ist 2008 ganz groß.

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1: Und jetzt die aktuelle von Teddy Swims, Mr. Know-It-All.
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0: Happy Weekend und viel Spaß mit unserem supergeilen 2000er-Wochenende hier auf Gong 96.3. Servus, die Nathalie hier aus der Mike Thiel Show. Montag früh geht's bei uns um E-Scooter, denn in Frankreich, da gibt's jetzt eine Helm- und Warnwestenpflicht. Und bei uns hat sich Melinda aus Giesing gemeldet. Sie geht sogar noch einen Schritt weiter und hat einen spannenden Vorschlag für mehr Sicherheit bei E-Scootern. Montag früh, kurz nach 6. 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
0: Und jetzt ganz frisch die aktuelle von Taylor Swift. I knew it, I knew you.

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2: Geil. Fußball-WM 2006. 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Das war so ein schöner Sommer. Und überall lief dieser Song. Da kommt für mich dieses Gefühl sofort zurück. 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Bob Sinclair und Love Generation.

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1: Und jetzt ganz frisch die aktuelle von Loi und David Puentes, Golden Summer. 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
10: Mit Helen Martin. Guten Morgen. Die Sicherheitsbehörden in der spanischen Exklave Ceuta in Nordafrika sind heute in Alarmbereitschaft. Sie befürchten, dass es wieder einen Massenansturm von Migranten geben könnte, denn es gab wieder entsprechende Aufrufe in den sozialen Medien. Ende Juli hatten zehntausende Menschen versucht, nach Ceuta und damit in die EU zu kommen. Dabei waren über 80 Menschen ums Leben gekommen. Noch ein bisschen mehr als 2 Wochen, dann geht das neue Ausbildungsjahr los und viele Stellen sind noch unbesetzt, wie die Chefin der Bundesagentur für Arbeit Nahles jetzt mitgeteilt hat. Im Deutschlandfunk hat sie von rund 162.000 noch freien Lehrstellen gesprochen. Eine Ausbildung lohne sich, so Nahles. Sie findet es aber auch beunruhigend, dass nur noch gut die Hälfte der Betriebe Ausbildungsplätze anbieten würde. 3 Wochen ist der islamistische Anschlag am Rande des Berliner CSDs jetzt her. Heute ist ganz in der Nähe des Tatorts die Techno-Parade Rave the Planet. Zehntausende Menschen kommen zur Party-Demo, die Sicherheitsmaßnahmen wurden aufgestockt. Mehr dazu von David Riemer.
11: Mehr als 1500 Polizisten, Schutzzonen und mobile Poller, Polizeihubschrauber und Drohnen sollen zusätzlich eingesetzt werden. Die Techno-Parade führt durch den Tiergarten zwischen dem Brandenburger Tor und der Siegessäule. In unmittelbarer Nähe hat ein islamistischer Attentäter Ende Juli eine Frau getötet und mindestens 31 Menschen zum Teil schwer verletzt.
10: 3 Medaillen gab's am Abend fürs deutsche Leichtathletikteam bei der EM in Birmingham. Sprinter Owen Ansah hat Gold über 200 Meter geholt. Das ist der erste deutsche EM-Titel über diese Distanz seit 44 Jahren. Diskuswerferin Shanice Kraft hat Silber gewonnen und auch Emil Agirkum hat über 400 Meter Hürden Silber geholt.
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1: 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Die aktuelle von Martin Garrix und Ed Sheeran. Repeat It.
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1: Und jetzt ganz frisch die aktuelle von Olivia Rodrigo, Drop Dead.
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3: Geile Sau.
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2: Den würde ich echt mal gerne live sehen.
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0: Und jetzt die aktuelle von Temper City, Self-Aware.

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13: Das Gong 96.3 München. Wetter kompakt, sonnig und heiß bei bis zu 35 Grad und morgen nur eine Spur kühler, 30 Grad in der Spitze und ab dem Nachmittag morgen dann ein paar Regentropfen oder auch Gewitter.
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14: Mit Helen Martin, guten Morgen. In diesem Sommer sind laut dem Robert-Koch-Institut bislang 12.500 Menschen durch Hitze gestorben. Doch wie genau sind diese Zahlen? Das zweifelt die Deutsche Stiftung Patientenschutz an. Sie will, dass Hitze als Todesursache auf dem Totenschein vermerkt wird. Vorstand Brisch hat in der Rheinischen Post gefordert, dass auch notiert wird, ob jemand im Krankenhaus, im Pflegeheim oder zu Hause gestorben ist. Der Waldbrand in der Nordeifel in NRW hat sich in der Nacht nicht weiter ausgebreitet. Laut der Feuerwehr sind die Flammen nach wie vor ungefähr 150 bis 200 Meter von Gai, einem Ortsteil von Hürtgenwald, entfernt. Heute sollen weitere Hubschrauber eintreffen, um bei den Löscharbeiten zu helfen. Seit Donnerstag brennt ein Waldstück, mittlerweile auf einer Fläche von rund 300 Hektar. Hunderte Menschen hatten gestern deshalb früh am Morgen ihre Häuser verlassen müssen. Nochmal schnell fürs Wochenende einkaufen, das könnte teilweise schwierig werden in Bayern, denn heute ist Maria Himmelfahrt. Und da gibt's schon Unterschiede bei direkten Nachbargemeinden. Fabian Schaffer, wo ist denn jetzt heute Feiertag?
15: Also in rund 1700 der insgesamt über 2000 bayerischen Gemeinden, also im deutlich größten Teil des Freistaats. Entscheidend ist, ob in einer Gemeinde mehr Katholiken als Protestanten leben. Eine katholische Mehrheit in der Gesamtbevölkerung braucht es dafür gar nicht. Feiertag ist zum Beispiel in München, Augsburg, Regensburg, Ingolstadt und Würzburg, in Nürnberg, Fürth und Erlangen dagegen nicht.
14: Bei der Schwimm-EM in Paris gab es am Abend wieder was zu jubeln. Isabel Gose hat über 1500 Meter Freistil Gold geholt und Maja Werner Bronze. Außerdem hat Angelina Köhler über 100 Meter Schmetterling Silber gewonnen. Für Lukas Mertens war der Abend dafür enttäuschend. Im Rennen über 200 Meter Freistil wurde der Olympiasieger nur Siebter.
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10: Besser ankommen mit dem besten Stau- und Blitzer-Service für München. Aktuell ohne Störungsmeldungen. Gute Fahrt euch.
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10: Lasst euch nicht blitzen in Sendling auf der Schäftlarnstraße. Da stehen sie beidseitig. Und in Karlsfeld die Münchner Straße.
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10: Schönen guten Morgen und das ganze heiße Sommerwochenende. Extra viele 2000er für euch. Songs, die ihr auf eurem ersten MP3-Player oder auf dem Discman auf dem Bravo-Hits gehört habt. Jetzt drücken wir aufs Spaßpedal mit den All-American Rejects. Gives You Hell.

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0: geht. Locker flockiger Sommersound. Die neue von The Bowser, Magnetic, auf Gong 96.3. Schönen guten Morgen. Ihr wacht gerade auf im supergeilen 2000er Wochenende. Wir spielen euch extra viele 2000er zum in Erinnerungen schwelgen, als der Sommer noch irgendwie erträglicher war, weil einmal Mama das Eis bezahlt und Papa die Wasserbomben gefüllt hat. Jetzt beamen wir uns zurück ins Jahr 2009.
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0: Happy Weekend und viel Spaß mit unserem supergeilen 2000er-Wochenende hier auf Gong 96.3. Servus, die Nathalie hier aus der Mike Thiel Show. Montag früh geht's bei uns um E-Scooter, denn in Frankreich, da gibt's jetzt eine Helm- und Warnwestenpflicht. Und bei uns hat sich Melinda aus Giesing gemeldet. Sie geht sogar noch einen Schritt weiter und hat einen spannenden Vorschlag für mehr Sicherheit bei E-Scootern. Montag früh, kurz nach 6. 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
12: Das Gong 96.3 München Wetter kompakt sorgt am besten für Abkühlung, indem ihr jetzt lüftet und dann alles zumacht. Später 35 Grad in der Spitze und dazu nur die Sonne. Morgen auch erst sommerlich. Ab dem Nachmittag steigt dann das Regen- und Gewitterrisiko.
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12: Besser ankommen mit dem besten Stau- und Blitzer-Service auf Gong 96.3. Alles entspannt gerade auf den Straßen. Ihr kommt gut durch den Samstagmorgen.
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12: Bei uns gemeldet in Unterhaching die Biberger Straße Richtung Perlach und im Landkreis Erding stehen sie in Lüßwiesen auf der Münchner Straße. Und für mehr Blitzer 089 4x38 geht natürlich auch per WhatsApp.
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2: Und jetzt die aktuelle von Tame Impala. Dracula.
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0: Countdown von Tame Impala auf Gong 96.3. Und besser geht's doch gar nicht, oder? Es ist Wochenende, es ist Sommer und dann noch ganz viel 2000er-Vibe im Radio.
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0: Ja, das ganze Wochenende extra viele 2000er zum Mitsingen, Spaß haben und erinnern. Und jetzt ein Lieblings-2000er von Kollege Chris Peiske, den ihr immer mittags bei der Arbeit hört.
2: Yes, und da beamen wir uns jetzt gemeinsam in unsere Münchner Clubs. Schon beim ersten Beat bekommt man direkt Lust, auf die Tanzfläche zu stürmen. Und nach dem Drop gibt's kein Halten mehr. Für ganz viele von euch ist es ja der Soundtrack vom Sommer 2011. Hier ist die Legende Avicii mit Levels im supergeilen 2000er Wochenende hier auf Gong 96.

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0: gut zu euren Ausflugszielen. Gleich geht's weiter im supergeilen 2000er Wochenende hier auf Gong 96.3. Nächste Stunde mit dabei zum Beispiel ein Song, der uns mit einer Klangwolke weckt. Gemütlich in den Feiertag mit Coldplay und Speed of Sound und noch mehr supergeile 2000er. Nächste Stunde hier auf Gong 96.3.
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0: Das Gong 96.3 München. Wetter kompakt, sonnig und heiß. 35 Grad in der Spitze, nur die Sonne. Morgen nur ein bisschen kühler, 30 Grad. Und morgen Nachmittag dann Regen oder Gewitter.
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11: Mit Helen Martin. Guten Morgen. In der Nordeifel wütet weiter der wohl größte Waldbrand in der Geschichte von NRW. Hunderte Feuerwehrleute sind bei der Gemeinde Hürtgenwald im Einsatz. Heute helfen nochmal weitere Löschhubschrauber aus der Luft aus. Am Boden wurde die Zahl der Hilfskräfte teilweise verdoppelt. Auch Panzer der Bundeswehr sind im Einsatz. Nach wie vor geht es vor allem darum, dass die Flammen nicht den Ortsteil Gai erreichen. Der war gestern in der Früh evakuiert worden. Der Städte- und Gemeindebund fordert nach dem Drohnenvorfall am Flughafen Leipzig-Halle mehr Schutz für Kommunen. Verbandspräsident Spiegler hat im Gespräch mit dem Redaktionsnetzwerk Deutschland gefordert, Städte und Gemeinden verbindlich in Sicherheitslagebilder einzubinden, zum Beispiel bei der Energie- und Wasserversorgung. Nötig seien feste Meldewege zwischen Behörden und Kommunen und dauerhafte personelle, finanzielle und technische Unterstützung durch Bund und Länder. Fortschritt statt Rückschritt. Unter diesem Motto findet heute in Bayreuth der Christopher Street Day statt. Hunderte Menschen werden erwartet, um für die Rechte und Sichtbarkeit der queeren Community auf die Straße zu gehen. Los geht's um 14 Uhr. Die Polizei hat wegen des Anschlags auf den Berliner CSD die Sicherheitsvorkehrungen erhöht. Bei der Leichtathletik-EM in Birmingham hat sich Owen Ansa sensationell zum Europameister über 200 Meter gekrönt. Der Hamburger ist somit der erste deutsche Europameister in dieser Disziplin seit 44 Jahren. Mehr dazu von Thomas Bremser.
3: Auf den letzten 50 Metern zündet Owen Ansa den Turbo. Es ist schon die 12. EM-Medaille für das deutsche Team, für Ansa die 2. Doch noch ist unklar, ob er beide behalten darf, denn die nationale Anti-Doping-Agentur will ihn für 4 Jahre sperren lassen. Er habe eine Dopingprobe verweigert. Ansa widerspricht dem und ist derzeit nicht suspendiert.
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0: Besser ankommen mit dem besten Stau- und Blitzer-Service für München. Gute Nachrichten von den Straßen, gerade ist nichts gemeldet.
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0: Obacht, ihr werdet geblitzt in Sendling auf der Pfeuferstraße auswärts und im Landkreis Ebersberg in Glonn auf der Rotterstraße.
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0: Schönen guten Morgen und das ganze heiße Sommerwochenende. Extra viele 2000er für euch. Und jetzt ein Song, der holt bei mir Schulerinnerungen hoch. Zudem war nämlich die Endpose bei unserer Theateraufführung in der 9. Klasse. Coldplay und Speed of Sound. Woran erinnert ihr euch?

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0: lässig in den Feiertag mit Teddy Swims und Mr. Know-It-All. Es ist ja Feiertag, die Läden haben zu, aber ihr könnt trotzdem richtig was erleben.
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0: Tipp 1, 40 Jahre Hans-Sachs-Straßenfest. Heute wird im Glockenbach mit DJs und Track-Performances gefeiert von 14 bis 22 Uhr. Eintritt frei. Tipp 2. Heute eröffnet Münchens erste New York Bagel Bar. Original US-Bagels mit coolen Toppings von Pastrami über Räucherlachs bis Mozzarella. Und für die ersten 50 gibt's Goodiebag und Bagel gratis ab 11 Uhr in der Hohenzollernstraße in Schwabing. Und Tipp 3. Der Ammersee-Nachtmarkt in Herrsching. Live-Musik, Essen, Drinks und Stände zum Stöbern. Direkt an der Seepromenade. Läuft noch bis 23. August. So, und jetzt weiter im supergeilen 2000er-Wochenende hier auf Gong 96.3 mit Sound, der Karibik-Feeling nach München bringt. Aus dem Jahr 2004. Blue Lagoon.

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3: Ein Glück haben die Eisdielen am Feiertag auf. Das Gong 96.3 München Wetter kompakt. Später bis 35 Grad in der Spitze und dazu nur die Sonne. Morgen auch sommerlich. Ab dem Nachmittag steigt dann das Regen- und Gewitterrisiko.
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3: Besser ankommen mit dem besten Stau- und Blitzer-Service auf Gong 96.3. Auf der A99 Ostumfahrung Richtung Salzburg hat es einen Unfall gegeben. Und zwar zwischen Hohenbrunn und Ottobrunn. Plant hier 10 Minuten mehr.
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3: Habt ihr uns gemeldet in Thalkirchen auf der Schäftlandstraße einwärts und im Landkreis Starnberg in Wörthsee auf der Etterschlagerstraße. Und für mehr Blitzer 089 4x38 geht natürlich auch per WhatsApp.
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0: startet der Sommerfeiertag im Premium-Modus. Benson Boone auf Gong 96.3. Fetter Sonnentag heute, bis zu 35 Grad bei uns in München und der Region. Und dazu extra viele 2000er. Ihr seid mittendrin im supergeilen 2000er-Wochenende mit Sound, der euch in ein geiles Jahrzehnt beamt. Und jetzt einer, den ihr auch total feiert und der voll aufs Spaßpedal drückt.
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0: Ihr seid gerade ins überhitzte Auto eingestiegen, aber trotzdem, wir feiern. Supergeil. Ja, wir sind nämlich mittendrin im supergeilen 2000er Wochenende hier auf Gong 96.3. Nächste Stunde mit dabei zum Beispiel ein Song, der uns lässig in den Feiertag trägt. Musikalischer Burner von Train, Drops of Jupiter und noch mehr supergeile 2000er. Nächste Stunde hier auf Gong 96.3.
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0: Das Gong 96.3 München Wetter kompakt. 10 Grad kommen noch on top. Aktuell 25, später 35 Grad. Morgen nur eine Spur kühler, dann 30 Grad. Und morgen ab dem Nachmittag auch ein paar Regentropfen oder auch Gewitter.
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15: Mit Helen Martin. Grüß Gott. Am 1. September startet das neue Ausbildungsjahr. Wer noch eine Stelle sucht, hat gute Chancen. Rund 162.000 Ausbildungsplätze sind noch unbesetzt, wie die Chefin der Bundesagentur für Arbeit, Nahles, dem Deutschlandfunk gesagt hat. Sie betont, eine Ausbildung lohne sich, auch weil dann die Wahrscheinlichkeit sinke, später mal arbeitslos zu werden. Die Nacht war gut, das sagt der Landrat des Kreises Düren, Nolten. Er meint die Löscharbeiten des wohl größten Waldbrands in der Geschichte von NRW in der Nordeifel. Im Hürtgenwald kämpfen hunderte Feuerwehrleute weiter gegen die Flammen. Dirk Zeitler berichtet.
16: Die Löscharbeiten werden durch Weltkriegsmunition auf dem Gelände erschwert. Auch deshalb kommen 2 Bergepanzer der Bundeswehr zum Einsatz. Sie schlugen in der Nacht weitere Schneisen. Damit soll möglichst verhindert werden, dass das Feuer sich weiter ausbreitet und eventuell auf Gebäude übergreift. Die Feuerwehr stellt sich auf einen tagelangen Einsatz ein.
15: Die Gewerkschaft Erziehung und Wissenschaft fordert besseren Hitzeschutz für Kitas und Horte. GEW-Chefin Finnern hat der Rheinischen Post gesagt, viele Einrichtungen seien baulich nicht auf die Klimakrise vorbereitet. Sie findet, man brauche Sonnenschutz, Trinkwasser und langfristig klimaresiliente Sanierungen. Auch die Krankenhausgewerkschaft verlangt Kühltechnik in Kliniken. Deren Chef Gass beklagt zu wenig Investitionen der Länder. Ein Erdbeben hat in der Nacht die südspanische Provinz Andalusien erschüttert. Das Epizentrum war in der Nähe der Stadt Granada. Die ist bekannt für die mittelalterliche Burg Alhambra. Je nach Institut lag die Stärke des Bebens zwischen 4,9 und 5,2. Informationen zu Schäden oder Verletzten gibt es bisher nicht.
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0: Besser ankommen mit dem besten Stau- und Blitzerservice für München. Dicker Staugrad auf der A99, die Ostumfahrung Richtung Salzburg. Unfall zwischen Hohenbrunn und Ottobrunn. Plant hier 40 Minuten mehr.
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0: Die aktuellsten Blitzer, die habt ihr uns gemeldet in Unterhaching, die Biberger Straße Richtung Perlach und im Landkreis Erding, da stehen sie in Lüßwiesen auf der Münchner Straße.
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0: Schönen Feiertag und das ganze heiße Sommerwochenende lang. Extra viele 2000er für euch. Einfach perfekt, wenn ihr gerade alles abdunkelt, damit es kühl in der Bude bleibt. Jetzt ein Song, der beamt euch 25 Jahre zurück und hat damals sogar 2 Grammys bekommen für seinen unvergleichlichen Sound. Train und Drops of Jupiter.
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0: Und jetzt die aktuelle von Temper City, Self-Aware.

0: Entspannter Sound für einen entspannten Tag. Die aktuelle von Temper City, Self-Aware auf Gong 96.3. Ihr bruncht gerade gemütlich in der Sonne und wir machen für euch aus dem Sommerwochenende das supergeile 2000er-Wochenende. Extra viele 2000er, extra viele Erinnerungen an unsere Jugend und gute Laune aus einer geilen Zeit. Und jetzt beamen wir uns kurz zurück ins Jahr 2001.
1: 2001. SMS kosten damals noch 39 Pfennig.
2: Der MP3-Player löst langsam den Discman ab.
1: Bei Big Brother schauen plötzlich alle ganz normalen Leuten im Fernsehen zu. So
2: 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Und dieser Hit ist 2001 ganz groß.
0: Erkennt ihr sofort am Sound. Kylie Minogue trägt uns 25 Jahre zurück. Da war ich gerade in der zweiten Klasse und meine Mom hat im Auto mitgegrillt. Can't get you out of my head. Jetzt auf Gong 96.3.

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0: Happy Weekend und viel Spaß mit unserem supergeilen 2000er Wochenende hier auf Gong 96.3. Servus, die Nathalie hier aus der Mike Thiel Show. Montag früh geht's bei uns um E-Scooter, denn in Frankreich, da gibt's jetzt eine Helm- und Warnwestenpflicht. Und bei uns hat sich Melinda aus Giesing gemeldet. Sie geht sogar noch einen Schritt weiter und hat einen spannenden Vorschlag für mehr Sicherheit bei E-Scootern. Montag früh, kurz nach 6. 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
3: Die Eisdiele später ist eingeplant. Das Gong 96.3 München Wetter kompakt. 35 Grad in der Spitze und dazu nur die Sonne heute. Morgen dann auch sommerlich. Ab dem Nachmittag steigt aber das Regen- und Gewitterrisiko.
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3: Besser ankommen mit dem besten Stau- und Blitzerservice auf Gong 96.3. Weiterhin Vorsicht auf der A99 Ostumfahrung Richtung Salzburg. Unfall zwischen Hohenbrunn und Ottobrunn. Die Unfallaufnahme läuft. Ihr braucht hier aktuell 40 Minuten länger.
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3: Habt ihr uns gemeldet in Sendling auf der Pfeuferstraße auswärts und im Landkreis Ebersberg in Glonnen auf der Rotterstraße. Und für mehr Blitzer 089 4x38 geht natürlich auch per WhatsApp.
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1: Ja, jetzt gibt's Summer Vibes für München und die Region.
2: Hier kommt ein supergeiler 2000er Sommerhit. Perfekt fürs mega Sommerwochenende.
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1: Und jetzt ganz frisch die aktuelle von Nico Santos. Why don't you stay?
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0: Sommerfeeling von Nico Santos, seine neue Why Don't You Stay auf Gong 96.3. Ganz ehrlich, wie genial ist das denn? Wochenende, Sommer und dann noch ganz viel 2000er-Vibe im Radio.
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0: Ja, das ganze Wochenende extra viele 2000er zum Mitsingen, Spaß haben und auch erinnern. Jetzt ein Lieblings-2000er von Felix Meindorfer aus unserer Feierabendshow.
2: Dieser Song klingt wie dicken schwarzen Eyeliner auftragen, Klamotten im Skater-Look anziehen, noch schnell eine Nachricht auf ICQ beantworten, CD in den Walkman legen und dann durch den Regen rennen, als wäre man gerade mitten in einem Musikvideo auf MTV. Also das Ding war für viele Teenies damals echt eine Hymne und deswegen läuft er auch heute noch auf jeder 2000er Party. Das sind Tattoo und All the Things She Said jetzt im supergeilen 2000er Wochenende hier auf Gong 96.3.

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0: schön langsam füllen sich die Liegewiesen in München und der Region und die ersten Pommes, die gehen auch schon über den Tresen. Ja, und gleich geht's auch weiter hier im supergeilen 2000er-Wochenende auf Gong 96.3. Nächste Stunde mit dabei zum Beispiel ein Song, der sich auch super für ein bisschen Bauchtanz taugt. Fantastischer Sound von 2003. Kevin Little und Turn Me On und noch mehr supergeile 2000er. Nächste Stunde hier auf Gong 96.3.
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0: Es ist heiß. Das Gong 96.3 München-Wetter kompakt. Bis 35 Grad heute. Dazu nur die Sonne und morgen nur minimal kühler, 30 Grad in der Spitze. Und morgen Nachmittag dann auch ein paar Regentropfen oder Gewitter.
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15: Mit Helen Martin. Grüß Gott. Im Kampf gegen den großen Waldbrand im Hüttgenwald in der Eifel sind seit dem Morgen wieder Löschhubschrauber im Einsatz. Bislang konnten die Helfer verhindern, dass sich das Feuer weiter ausbreitet. Thomas Bremser berichtet.
16: Die Menschen in der Ortsgemeinde Gai können etwas aufatmen. Der Landrat spricht von einer guten Nacht. Es habe sehr gute Fortschritte gegeben und es stehe auch keine riesige Rauchsäule mehr über dem Hürtgenwald. Allerdings dürfen die 1400 Rettungskräfte auch heute nicht mit Regen rechnen. Es zieht sogar Wind auf. Wie sich das auf die Lage auswirkt, ist noch unklar.
15: Bei einem schweren Erdbeben vor der indonesischen Insel Flores sind mindestens 20 Menschen ums Leben gekommen. 6 weitere wurden teils schwer verletzt. Außerdem werden noch Menschen vermisst. Das Beben hatte eine Stärke von 7,7. Die Behörden hatten kurzzeitig auch vor einem Tsunami gewarnt, die Warnung später aber wieder aufgehoben. Der Drogenbeauftragte der Bundesregierung, Streeck, will, dass die geplante Erhöhung der Tabaksteuer deutlich höher ausfällt als vorgesehen. Der Rheinischen Post hat der CDU-Politiker gesagt, es sei nachgewiesen, dass es gesundheitlich sinnvoller ist, wenn Raucher auch wirklich spüren, dass Zigaretten teurer werden. Die Bundesregierung plant bislang 40 Cent mehr pro Zigarettenpackung und Jahr bis 2030. Der Bürgermeister von Wallenfels im Frankenwald hat geschafft, wovon Influencer träumen. Ein Instagram-Video von Jens Korn ist viral gegangen. Es hat über 400 Millionen Aufrufe und fast 7 Millionen Likes. In dem Reel geht es um die Wallenfelser Flößerei. Man sieht, wie ein Flößer das Floß zu einem Wehr steuert, alle die Köpfe einziehen, nass werden und durchs Wehr rauschen. Jens Korn musste in den Kommentaren unter dem Reel mehrmals bestätigen, dass es sich hier nicht um KI handelt. Das konnten vor allem Menschen aus anderen Ländern gar nicht glauben.
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0: Besser ankommen mit dem besten Stau- und Blitzerservice für München. Es klemmt weiter auf der A99 Ostumfahrung Richtung Salzburg. Unfall zwischen Hohenbrunn und Ottobrunn plant dann eine halbe Stunde mehr.
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0: Fuß vom Gas, es blitzt in Unterhaching auf der Biberger Straße Richtung Perlach und im Landkreis Erding in Lüßwiesen auf der Münchner Straße.
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0: Servus, ihr düst gerade Richtung Mittagessen bei der Family und wir versorgen euch dazu das ganze heiße Sommerwochenende lang mit extra vielen 2000ern. Jetzt von Kevin Little, war auf der Bravo Hits 44 und die CD hatte bei dem Song genau einen Sprung. Zu oft gehört. Turn me on.

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1: Und jetzt die aktuelle von Tame Impala. Dracula. So run from the sun like Dracula. 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

cooler Sound fürs heiße Wochenende. Die aktuelle von Tame Impala, Dracula im Gong 96.3 Hitsommer. 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Und weiter geht's im supergeilen 2000er Wochenende hier auf Gong 96.3 mit Sound, der auch genau zu unserem Latino Sommerfest passt. Gustavo Lima mit

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12: Lieber nochmal Eiswürfelbestand checken. Das Gong 96.3 München Wetter kompakt. Später 35 Grad in der Spitze und dazu nur die Sonne. Morgen auch sommerlich. Ab dem Nachmittag morgen dann steigt aber das Regen- und Gewitterrisiko.
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12: Besser ankommen mit dem besten Stau- und Blitzer-Service auf Gong 96.3. Ferienfinale in einigen Bundesländern. Das merkt ihr auf der A8 Salzburg Richtung München zwischen Holzkirchen und dem Kreuz Süd. Da kommen aktuell wegen stockendem Verkehr 20 Minuten on top.
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12: Haben wir gemeldet bekommen in Sendling auf der Pfeuferstraße auswärts und im Landkreis Ebersberg, da stehen sie in Glonn, die Rotterstraße. Und für mehr Blitzer 089 4x38 geht natürlich auch per WhatsApp.
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0: Miley Cyrus und End of the World auf Gong 96.3. Und ganz ehrlich, dieser Samstag, der ist ruhiger als sonst, weil Feiertag ist. Aber bei dem geilen Sommerwetter pimpen wir München und die Region mit extra vielen 2000ern. Ihr seid mittendrin im supergeilen 2000er-Wochenende mit Songs, die wir uns früher auf dem Discman mit den Bravo-Hits reingezogen haben. Jetzt einer, den ihr auch total feiert und der euch perfekt ins Freibad oder an den See begleitet.
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0: schönen Feiertag euch und frohes Schwitzen allerseits. Macht mehr Spaß mit der richtigen Mucke. Ja, gleich geht's weiter im supergeilen 2000er-Wochenende hier auf Gong 96.3. Nächste Stunde mit dabei zum Beispiel ein Song, der nach Sommer und Autofahren mit offenen Fenstern klingt. Chilliger Genießer-Sound von Marke, One to Make Her Happy und noch mehr supergeile 2000er. Nächste Stunde hier auf Gong 96.3.
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0: Das Gong 96.3 München Wetter kompakt. Sonnig und heiß bei bis zu 35 Grad. Morgen dann nur eine Spur kühler, wenn man davon überhaupt sprechen kann. 30 Grad in der Spitze. Und morgen Nachmittag dann ein paar Regentropfen oder Gewitter.
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12: Mit Helen Martin. Grüß Gott. Die Zahl der Hitzetoten in Deutschland könnte höher sein als bisher angenommen. Das hat der Geschäftsführer der Vereinigung für Intensiv- und Notfallmedizin Jan Senz den Funke-Zeitungen gesagt. Das Robert-Koch-Institut geht von 12.500 Hitzetoten bislang aus. Jan Senz hält das aber für zu niedrig, zum Beispiel weil viele Todesfälle nicht hitzebedingt erfasst werden würden. Ein mittelschweres Erdbeben hat in der Nacht den Süden Spaniens erschüttert. Das Epizentrum liegt am Rand der historisch bedeutenden Stadt Granada. Diana Kramer hat die Einzelheiten.
3: Mitten in der Nacht wurde die beliebte spanische Ferienregion von dem Beben erschüttert. Über Verletzte ist bislang nichts bekannt. Es gab aber Steinschläge und Schäden an mehreren Gebäuden. Ein deutlich stärkeres Beben traf die Küste vor der indonesischen Urlaubsinsel Flores. Dort kamen laut Behörden mindestens 20 Menschen ums Leben. In den Trümmern eingestürzter Häuser wird noch nach Verschütteten gesucht.
13: In mehreren Teilen von Deutschland wüten aktuell Waldbrände. Grünen-Chef Banaschak hat der Bundesregierung deshalb ignorante Realitätsverweigerung in der Klimapolitik vorgeworfen. Die Klimakrise sei kein abstraktes Zukunftsszenario, sondern bittere Realität, hat Banaschak der Rheinischen Post gesagt. Er fordert, Klimaschutz und Klimaanpassung ins Grundgesetz aufzunehmen. Bauarbeiter renovieren einen Keller und finden auf einmal Gold im Wert von 9 Millionen Euro. Genau das ist in Belgien passiert. Laut Polizei handelte es sich um ungefähr 50 Goldbarren und viele Goldmünzen. Belgische Medien berichten, dass der Goldschatz im Haus einer Wohltätigkeitsorganisation in den Kellerwänden eingemauert war. Woher das Gold kommt, ist bisher unklar.
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0: Besser ankommen mit dem besten Stau- und Blitzerservice für München. Aktuell, da stockt es auf der A8 Salzburg in Richtung München. Zwischen Holzkirchen und dem Kreuz Süd. Plant eine Viertelstunde plus.
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0: Lasst euch nicht blitzen in Thalkirchen auf der Schäftlandstraße einwärts und im Landkreis Starnberg stehen sie in Wörthsee auf der Etterschlagerstraße.
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0: Jawohl, das ganze Sommerwochenende extra viele 2000er für euch. Und jetzt ein Song, der erinnert mich an einen Schulausflug in der dritten Klasse. Da lief der extra laut im Bus und alle haben mitgegrölt, obwohl wir nicht mal Englisch konnten. 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
1: Und jetzt die aktuelle von Teddy Swims, Mr. Know-It-All.
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0: lässig durch den Feiertag mit der aktuellen von Teddy Swims, Mr. Know-It-All auf Gong 96.3. Wir machen Sommerwochenende zum supergeilen 2000er-Wochenende. Extra viele 2000er, extra viel Throwback, extra viel gute Laune aus einer geilen Zeit. Und jetzt beamen wir uns zurück ins Jahr 2005.
1: 2005. YouTube ist plötzlich da und verändert alles.
2: Angela Merkel wird Kanzlerin und ist die erste Frau an der Spitze Deutschlands.
3: Herr Präsident, ich nehme die Wahl an.
1: Unsere Allianz Arena wird eröffnet.
2: Und dieser Hit ist 2005 ganz groß.
0: Und was war das damals für ein Hype, als Kelly Clarkson American Idol gewonnen und dann mit diesem Sound nachgelegt hat. Geht easy los und dann voll auf die 12. Since You Been Gone, jetzt auf Gong 96.3.

0: Happy Weekend und viel Spaß mit unserem supergeilen 2000er-Wochenende hier auf Gong 96.3. Servus, die Nathalie hier aus der Mike Thiel Show. Montag früh geht's bei uns um E-Scooter, denn in Frankreich, da gibt's jetzt eine Helm- und Warnwestenpflicht. Und bei uns hat sich Melinda aus Giesing gemeldet. Sie geht sogar noch einen Schritt weiter und hat einen spannenden Vorschlag für mehr Sicherheit bei E-Scootern. Montag früh, kurz nach 6. 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
12: Das Gong 96.3 München Wetter kompakt. Es ist heiß, wir schwitzen bis 35 Grad in der Spitze und dazu nur die Sonne. Morgen auch sommerlich, ab Nachmittag steigt aber dann das Regen- und Gewitterrisiko.
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12: Besser ankommen mit dem besten Stau- und Blitzerservice auf Gong 96.3. Aktuell, da stockt es noch auf der A8 Salzburg in Richtung München und zwar zwischen Holzkirchen und dem Kreuz Süd. Plant da mal 8 Minuten mehr.
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12: Habt ihr uns gemeldet in Unterhaching auf der Biberger Straße Richtung Perlach und im Landkreis Erding. Da stehen sie in Finsingen auf der Erdinger Straße. Und für mehr Blitzer 089 4x38 geht natürlich auch per WhatsApp. Ich bin Benedikt Zipperer, wünsche euch eine gute Fahrt.
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0: Und jetzt ganz frisch die aktuelle von Olivia Rodrigo. Drop Dead.
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0: starker Sound und neu dabei. Olivia Rodrigo und Drop Dead auf Gong 96.3. Wir feiern mit euch das Sommerwochenende mit haufenweise geiler Mucke aus den 2000ern.
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0: Jupp, extra viele 2000er. Damit könnt ihr euch in die Jugend zurückversetzen und einfach laut mitsingen und Spaß haben. Jetzt ein Lieblings-2000er von Kollegin Laura Köstler, die ihr immer vormittags bei der Arbeit hört.
2: Ja, es war der Sommer 2001, als eine junge, blonde, unschuldige 21-jährige Deutsche aufgetaucht ist. Wobei, so unschuldig auch nicht. Sarah Connor hatte ihren allerersten großen Hit zusammen mit TQ. Von dem hat man nie wieder was gehört. Sie ist bis heute ein Megastar.

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1: Gong 96.3, Benedikt Zipperer hier. Lasst euch euren Mittagssnack schmecken. Viel mehr als ein Snack geht ja auch kaum bei der Hitze, außer von geiler Mucke. Da geht nie genug. Supergeil. Gleich geht's weiter im supergeilen 2000er Wochenende hier auf Gong 96.3. Nächste Stunde mit dabei zum Beispiel ein Song, der im Kinderzimmer in der schlaflosen Nacht entstanden ist. Mega cooler Synth-Sound von Old City, Fireflies und noch mehr supergeile 2000er. Nächste Stunde bei Kollegin Luca Weigel hier auf Gong 96.3.
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17: Das Gong 96.3 München Wetter kompakt an diesem schönen Samstag. 31 Grad haben wir es im Moment am Viktualienmarkt. 32 sind es bei euch im Landkreis Dachau in Vierkirchen. Und genießt heute nochmal das schöne Wetter, bevor es morgen und am Montag dann wieder ein bisschen regnerischer wird. Gewittern kann die nächsten 2 Tage auch mal kommen. Erst ab Dienstag, da wird es dann wieder freundlicher.
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18: Mit Helen Martin, grüß Gott. Sowohl die spanischen als auch die marokkanischen Sicherheitsbehörden sind in Alarmbereitschaft. In sozialen Medien kursieren wieder Inhalte, die Migranten dazu aufrufen, die Grenze zur spanischen Exklave Ceuta in Nordafrika zu überqueren. Vor allem Marokko hat deshalb seine Sicherheitsvorkehrungen deutlich verstärkt. Die Behörden wollen verhindern, dass sich die Ereignisse von Ende Juli wiederholen. Da hatten zehntausende Menschen versucht, nach Ceuta und damit in die EU zu kommen. Die Feuerwehr in der Eifel ist sehr zufrieden damit, wie die Löscharbeiten beim Waldbrand im Hürtgenwald laufen. Jetzt hängt viel davon ab, wie das Wetter wird. Böiger Wind könnte den Einsatz erschweren. Mehr dazu von Thomas Bremser.
19: Mehrere Löschhubschrauber und Wasserwerfer sind im Einsatz. Auch Landwirte helfen, Wasser ranzuschaffen. Die Feuerwehr geht davon aus, dass sie noch mehrere Tage im Einsatz sein wird. Am Nachmittag will sich NRW-Ministerpräsident Wüst ein Bild von der Lage machen. Er will auch den derzeit 1400 Rettungskräften danken, die im Einsatz sind.
18: Immer wieder wird ja über ein mögliches Social-Media-Verbot für Kinder und Jugendliche diskutiert. Der Suchtbeauftragte der Bundesregierung, Streeck, hat gefordert, dass solche Beschränkungen zeitnah kommen. Der Rheinischen Post hat der CDU-Politiker gesagt, dass Kinder unter 13 Jahren Social Media künftig nicht mehr allein nutzen dürfen sollen. Ausnahmen soll es für kindgerechte Angebote oder mit Elternbegleitung geben. Für ältere Jugendliche soll es abgestufte Regeln geben. Fortschritt statt Rückschritt. Unter diesem Motto findet heute in Bayreuth der Christopher Street Day statt. Hunderte Menschen werden erwartet, um für die Rechte und Sichtbarkeit der queeren Community auf die Straße zu gehen. Los geht's um 14 Uhr. Die Polizei hat wegen des Anschlags auf den Berliner CSD die Sicherheitsvorkehrungen erhöht.
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17: Besser ankommen mit dem besten Stau- und Blitzer-Service. Achtung auf der A99 Westumfahrung Richtung Nürnberg. Hat es zwischen Germering und dem Kreuz West bisschen gekracht. Plant hier ca. 15 Minuten mehr ein.
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17: Es wird geblitzt einmal in Sendling in der Pfeuferstraße stadtauswärts und im Landkreis Ebersberg in Glonn in der Rottener Straße erwischen sie euch. Wenn ihr noch was habt, Staus und Blitzer, wie immer, einfach gerne durchrufen. 089-4x38. Danke euch. Gute Fahrt.
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17: Hey, hey, schön, dass ihr mit dabei seid. Wir haben das ganze heiße Sommerwochenende extra viele 2000er für euch. Wir haben Songs zum Abfeiern, zum Mitsingen, zum Erinnern an die schönen Sommerwochenenden, zum Beispiel in der Jugend. Und jetzt für euch mit der Band Owl City. Und da ist uns doch schon allen klar, was jetzt kommt, oder? Ihr Mega-Hit Fireflies, jetzt für euch hier auf Gong 96.3.

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0: Ganz neu in der Playlist Temple City mit Self-Aware hier auf Gong 96.3. Und wir machen auch direkt weiter, heute mit ganz, ganz vielen 2000ern.
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0: So schaut's aus, ich bin Luca Weigel und unsere 2000er-Hits, die machen einfach richtig Laune. Deswegen haben wir dieses Wochenende extra viele davon. Und bei diesem Megawetter heute bei uns in München und der Region packen wir natürlich ganz, ganz viele 2000er-Sommer-Hits auf die Playlist. Jetzt einer aus dem Jahr 2003. Der wird auch wirklich nie langweilig, passt perfekt zum Sommer. Und das ist ein Song, bei dem wir wirklich alle sofort mitsingen. Hier ist Hi Duty mit Jugger's T, den Thai am supergeilen 2000er Wochenende hier auf Gong 96.3.

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3: Das Gong 96.3 München, Wetter kompakt. Die Sonne, die brennt heute mal wieder richtig runter. 32 Grad messen wir im Moment am Englischen Garten. 31 sind es bei euch im Landkreis Fürstenfeldbruck in Emmering. Aber nutzt das Wetter heute nochmal aus, denn morgen und am Montag bleibt es zwar immer noch warm, es ist aber etwas bewölkter und die Sommergewitter sind auch wieder zurück. Erst am Dienstag wird das Ganze dann wieder besser.
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3: Besser ankommen mit dem besten Stau- und Blitzerservice. Achtung auf der A8 Salzburg Richtung München zwischen Irschenberg und Weyern. Hier eine ungesicherte Unfallstelle. Der Standstreifen ist im Moment blockiert. Und auf der A99 Westumfahrung Richtung Nürnberg hat es zwischen Germering und dem Kreuz West gekracht. Plant hier ca. 15 Minuten mehr ein.
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3: Es wird geblitzt in Thalkirchen in der Schäftlandstraße stadteinwärts um den Landkreis Starnberg am Wörthsee in der Etterschlangerstraße erwischen sie euch. Und wenn ihr noch was habt, Staus und Blitzer, einfach gern durchrufen oder eine WhatsApp schicken. 089 4x38. Danke euch, gute Fahrt.
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1: Und jetzt ganz frisch die aktuelle von Fastboy. Beautiful Life.
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0: Jonas Boy, Beautiful Life hier auf Gong 96.3. Es ist Wochenende, heute ist auch noch Feiertag, heißt wir machen uns einen ganz entspannten auf dem Balkon oder im Garten bei uns in München und der Region. Und dazu gibt's von uns heute extra viele 2000er, denn ihr seid mittendrin im supergeilen 2000er Wochenende mit Songs zum Erinnern, zum laut aufdrehen und einfach Spaß haben. Und jetzt einer, den ich hier auch total feiert, der ist ein bisschen ruhiger, aber trotzdem geht einfach immer. If I lay here, if I just lay here. Snow Patrol, Chasing Cars. Ich kenne den von Grey's Anatomy. Das ist ja der Grey's Anatomy-Song. Immer wenn da was Trauriges passiert oder Emotionales, dann wird der Song gespielt.
1: Das ist ein echt schöner Song, irgendwie auch ein bisschen emotional. Gefällt mir gut.
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0: Eddie Yankee mit Conn Krammer hier auf Gong 96.3. Die einen sind heute am See, die anderen gerade auf dem Weg zum Testspiel vom FC Bayern gegen Leipzig. Und ihr seid mittendrin in der supergeilen 2000er-Show. Supergeil. Nächste Stunde mit dabei zum Beispiel ein Song, der bei einer Party Night auf gar keinen Fall fehlen darf. I'm only gonna yes, Tayo Cruz mit Break Your Heart und noch mehr supergeile 2000er gibt's nächste Stunde hier auf Gong 96.3.
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0: Das Gong 96.3 München Wetter kompakt. Wirklich perfektes Seewetter heute. 32 Grad haben wir es am Goetheplatz. 32 auch in Gröbenzell im Landkreis Fürstenfeldbruck. Morgen zwar immer noch bis zu 29 Grad, es ist aber ein bisschen bewölkter und die ein oder anderen Sommergewitter sind auch mit drin. Der Regen, der zieht sich dann auch noch über den Montag. Erst ab Dienstag, da wird es dann wieder ein bisschen besser.
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18: Mit Stefan Schütz. Grüß Gott. Temperaturen von teilweise bis zu 39 Grad. Seit Tagen hat die Hitzewelle Deutschland fest im Griff und darunter leiden vor allem alte Menschen. Die Gewerkschaft Verdi hat über 300 Pflegekräfte in Seniorenheimen befragt. Die berichten von Temperaturen von bis zu 45 Grad in den Einrichtungen. Teilweise hat das befragte Personal auch berichtet, dass die Hitze zu Kreislaufzusammenbrüchen, Dehydrierung und auch Todesfällen geführt hat. Am 1. September startet das neue Ausbildungsjahr und wer noch eine Stelle sucht, hat gute Chancen. Rund 162.000 Ausbildungsplätze sind aktuell unbesetzt, wie die Chefin der Bundesagentur für Arbeit Nahles dem Deutschlandfunk gesagt hat. Sie betont, eine Ausbildung lohne sich, auch weil dann die Wahrscheinlichkeit sinke, später arbeitslos zu werden. Nahles ist allerdings auch beunruhigt, weil immer weniger Betriebe Ausbildungsplätze anbieten. Die auf Sizilien gestrandeten Urlauber hoffen, dass sie die Insel bald verlassen können. Heute soll der Flugbetrieb am Airport Catania wieder aufgenommen werden. Offen ist, in welchem Umfang. Vorher wurde wegen des Ausbruchs des Vulkans Ätna die Warnstufe von Rot auf Orange herabgestuft. Passagiere sollen sich bei ihren Fluggesellschaften informieren, bevor sie zum Flughafen fahren. In rund 2,5 Wochen beginnt die Fußball-Bundesliga. Davor steht der Franz-Beckenbauer-Supercup an. Da muss der FC Bayern in Dortmund ran. Heute testen die Münchner gegen Leipzig. Fabian Schaffer hat die Details.
19: Dabei kommt es zum Wiedersehen mit einem alten Bekannten. RB-Coach Martin de Michelis trug zwischen 2003 und 2011 das Trikot der Münchner. Von bislang 25 Aufeinandertreffen gewannen die Bayern 15 gegen die Sachsen. Dreimal konnte RB siegen. Wer diesmal die Nase vorne hat, entscheidet sich ab 15.30 Uhr. Da ist Anstoß in München.
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0: Besser ankommen mit dem besten Stau- und Blitzer-Service. Immer noch Achtung auf der A99 Westumfahrung Richtung Nürnberg. Da hat es zwischen Germering und Kreuz West ein bisschen gekracht. Plant hier ca. 15 Minuten mehr ein.
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0: Es wird geblitzt in Unterhaching in der Biberger Straße Richtung Perlach und im Landkreis Erding Lüßwiesen in der Münchner Straße. Wischen Sie euch. Und wenn ihr noch was habt, Staus und Blitzer, wie immer einfach kurz durchrufen oder eine WhatsApp schicken. 089 4x38. Danke euch. Gute Fahrt.
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0: Hey, hey, von uns bekommt ihr das ganze heiße Sommerwochenende. Extra viele 2000er, chillige Sounds, aber auch richtige Party-Hits. Das Song, der lief in den 2000ern im Club schon rauf und runter. Und ich würde mal behaupten, das ist bis heute noch so. Tayo Cruz jetzt für euch mit Break Your Heart auf GONG 96.3. Schönen Samstag euch.

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0: mit seiner neuen Nummer Dracula hier auf Gong 96.3. Ich bin Luca Weigel und wir machen uns zusammen das Sommerwochenende zum super geilen 2000er-Wochenende. Ihr habt sie euch gewünscht. Extra viele 2000er, extra viel Throwback und extra viel gute Laune aus einer richtig geilen Zeit. Und wir beamen uns jetzt mal kurz zurück ins Jahr 2006, als die WM bei uns in Deutschland ausgetragen wurde.
1: 2006. Das Sommermärchen verbindet ganz Deutschland. Public Viewing ist plötzlich überall.
2: Die erste Staffel Germany's Next Topmodel läuft im Fernsehen.
3: Ich habe heute leider kein Foto für dich.
1: Enge Skinny Jeans lösen die weiten Baggies ab.
2: Und dieser Hit ist 2006 ganz groß.
0: Von der Queen Nelly Furtado und Timbaland mit Promise Kiss. Jetzt für euch hier auf Gong 96.3.
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0: Happy Weekend und viel Spaß mit unserem supergeilen 2000er Wochenende hier auf Gong 96.3. Servus, die Nathalie hier aus der Mike Thiel Show. Montag früh geht's bei uns um E-Scooter, denn in Frankreich, da gibt's jetzt eine Helm- und Warnwestenpflicht. Und bei uns hat sich Melinda aus Giesing gemeldet. Sie geht sogar noch einen Schritt weiter und hat einen spannenden Vorschlag für mehr Sicherheit bei E-Scootern. Montag früh, kurz nach 6. 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
13: Das Gong 96.3 München, Wetter kompakt. 22 Grad haben wir es am Tierpark, 32 Grad auch bei euch im Landkreis Fürstenfeldbruck in Türkenfeld. Heute noch der perfekte Sommertag draußen am See und morgen machen wir es uns dann zu Hause gemütlich. Das Sommergewitter, das kommt morgen zurück. Am Montag ist dann auch noch ein bisschen regnerisch, bevor es am Dienstag dann aber auch wieder besser wird.
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13: Besser ankommen mit dem besten Staumblitzer-Service. Auf der A9 Nürnberg Richtung München hat es auf Höhe Fahrenshausen gekracht. Plant hier bis zum Kreuz Neufahr ungefähr 60 Minuten mehr ein.
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13: Es wird geblitzt in Sendling, in der Pfeuferstraße stadtauswärts und im Landkreis Ebersberg in Glongen in der Rottnerstraße erwischen sie euch. Wenn ihr noch was habt, Staus und Blitzer, einfach wie immer gern durchrufen oder eine WhatsApp schicken. 0894x38. Danke euch, gute Fahrt.
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0: 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Repeat It.
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0: Ganz frisch in der Playlist. Martin Garrix und Ed Sheeran mit ihrer Nummer Repeated hier auf Gong 96.3. Ich bin Luca Weigel und hey, heute wirklich Jackpot. Es ist Wochenende, der perfekte Sommertag. Und dazu gibt's bei uns im Radio auch noch ganz, ganz viele 2000er-Songs.
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0: Das ganze Wochenende gibt's extra viele 2000er zum Mitsingen, zum Spaß haben und zum Erinnern. Und jetzt für euch ein Lieblings-2000er von meinem Kollege Morning Man Mike Thiel.
2: Das geht euch doch auch so, oder? Sobald dieser Beat startet, fühlt es sich direkt an wie auf der Wiesn. Lichter, Adrenalin, Fahrgeschäfte auf voller Geschwindigkeit. Genau dieser Song läuft gefühlt irgendwo immer zwischen Höllenblitz, Autoscooter und High Energy. Und obwohl der Track schon älter ist, bringt er bis heute sofort Energie rein und macht Stimmung. Hier kommt Play the Life, auch bekannt als The Bongo Song von Safri Duo, hier auf Gong 96.3.

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0: Und jetzt weiter mit dem Besten von heute. 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

0: kurz vor drei an diesem mega schönen Sommerwochenende auf Gong 96.3 und dazu bekommt ihr von uns Supergeil. Und gleich geht's weiter im supergeilen 2000-Wochenende hier auf Gong 96.3. Nächste Stunde mit dabei, zum Beispiel ein Song, der hier. Yes, Daylight in Your Eyes von den No Angels. Und noch mehr supergeile 2000er gibt's nächste Stunde hier auf Gong 96.3.
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0: Das Gong 96.3 München, Wetter kompakt, 32 Grad haben wir es an der Donnersberger Brücke, 32 Grad sind es auch bei euch in Diesen am Ammersee. Besser kann das Wetter heute wirklich nicht sein. Morgen zieht sich's dann aber schon wieder ein bisschen zu und morgen Nachmittag kann es aber auch die ein oder anderen Sommergewitter geben. Ist aber kein Problem, da machen wir uns einfach einen ganz entspannten Sonntag zu Hause.
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14: Mit Stefan Schütz. Grüß Gott. Das Niedrigwasser in den Flüssen könnte dazu führen, dass die Bahn wieder alte Güterwaggons auf die Schiene stellt. DB Cargo will sie reaktivieren, um ausfallende Schifftransporte zu kompensieren, berichtet die Rheinische Post. Thomas Bremser berichtet.
15: 900 Güterwagen könnte die Bahn mobilisieren, das entspräche einer Ladung von 200 Schiffen. Die können derzeit kaum noch Ladung transportieren, weil zu wenig Wasser in den Flüssen ist. Darum will Verkehrsminister Bilger Schiffsfracht auf Schienen und Straßen verlagern. Einige Bundesländer haben deshalb schon das LKW-Verbot an Sonntagen gelockert.
14: Vorsichtiges Aufatmen bei der Bekämpfung des größten Waldbrands in der Geschichte von Nordrhein-Westfalen im Hürtgenwald. Die Feuerwehr ist sehr zufrieden mit dem bisherigen Erfolg des Löscheinsatzes. Es besteht aber noch die Sorge, dass Wind die Flammen wieder anfachen könnte. Seit Donnerstag kämpfen in der Eifel an der Grenze zu Belgien hunderte Einsatzkräfte gegen den Brand. Der Ortsteil Gai wurde evakuiert. Spanische und marokkanische Sicherheitsbehörden sind in Alarmbereitschaft. In sozialen Medien wird dazu aufgerufen, die Grenze zur spanischen Exklave Ceuta in Nordafrika zu überqueren. Vor allem Marokko hat deshalb seine Sicherheitsvorkehrungen deutlich verstärkt. Es soll verhindert werden, dass sich die Ereignisse von Ende Juli wiederholen. Zehntausende hatten versucht, nach Ceuta zu kommen, in der Hoffnung auf ein besseres Leben in der EU. Ein 83-jähriger Senior aus Memmingen hat einen Schockanruf Betrüger auffliegen lassen. Am Donnerstagnachmittag hatte sich ein Anrufer als Anwalt ausgegeben und Kaution für die angeblich verhaftete Tochter gefordert, zuletzt 100.000 Euro. Der Senior ist zum Schein darauf eingegangen und hat einen Treffpunkt vereinbart. Dort hat die Polizei einen 20-Jährigen festgenommen. Er sitzt in Untersuchungshaft.
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0: Besser ankommen mit dem besten Stau- und Blitzer-Service. Achtung, im Moment immer noch auf der A9 Nürnberg Richtung München hat es auf Höhe Fahrenshausen gekracht. Plant hier ungefähr bis zum Kreuz Neufahr 60 Minuten mehr ein.
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0: Es wird geblitzt in Thalkirchen, einmal in der Schäftlandstraße stadteinwärts und im Landkreis Starnberg am Wörthsee in der Edschlager Straße erwischen sie euch. Wenn ihr noch was habt, Staus und Blitzer, einfach kurz durchrufen oder eine WhatsApp schicken. 089 4x38. Danke euch. Gute Fahrt.
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0: Hey, hey, schön, dass ihr mit dabei seid. Das ganze lange Sommerwochenende gibt es extra viele 2000er für euch. Wir haben wirklich alles für euch in der Playlist. Songs vom Fühlen zum laut Mitsingen und einer von der Variante bekommt ihr jetzt. Die No Angels für euch mit Daylight in Your Eyes hier auf Gong 96.3.

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sind die Hits für euren Samstag. Teddy Swims und Mr. Know-It-All hier im Gong 96.3 Hits Sommer. 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Und jetzt machen wir aber erstmal weiter hier im supergeilen 2000er Wochenende auf Gong 96.3. Der nächste Song, der schreit wirklich einfach nach Sommer. Sergio Mendes und The Black Eyed Peas jetzt für euch mit Masquerada.

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3: Das Gong 96.3 in München, Wetter kompakt. Ja, die Sonne, die brennt heute mal wieder richtig runter. 34 Grad haben wir es im Englischen Garten, 34 auch bei euch im Landkreis Fürstenfeldbruck in Emmering. Nutzt das Wetter aber heute nochmal aus. Morgen und am Montag bleibt es zwar immer noch warm, es ist aber ein bisschen bewölkter und die Sommergewitter sind auch wieder zurück. Erst am Dienstag, da wird es dann schon wieder besser.
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3: Besser ankommen mit dem besten Stau- und Blitzerservice. Weiterhin stockender Verkehr auf der A9 Nürnberg Richtung München nach einem Unfall Höhe Fahrenshausen. Plant hier bis zum Kreuz Neufahr knapp 60 Minuten mehr ein.
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3: Es wird geblitzt in Unterhaching in der Biberger Straße Richtung Perlach und im Landkreis Erding in Lüßwiesen in der Münchner Straße. Wenn ihr noch was habt, Staus und Blitzer, einfach gerne durchrufen oder eine WhatsApp schicken. 089-4x38. Danke euch, gute Fahrt.
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1: 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Magnetic.
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0: Für mich der Sommerhit des Jahres, The Bowser mit Magnetic. Für euch hier auf Gong 96.3. Hey, es ist Wochenende, dann auch noch Samstag, heißt morgen nochmal ausschlafen und heute noch bis in die Nacht das warme Wetter genießen bei uns in München und der Region. Und dazu von uns heute extra viele 2000er, denn ihr seid mittendrin in der supergeilen 2000er-Show mit Songs zum Erinnern, zum Mitsingen und einfach zum Spaß haben. Und jetzt einer, den ihr auch total feiert, gibt uns ganz entspannte Vibes, also perfekt, um den Samstag schön ausklingen zu lassen. Big City Life, mit Try Forget
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0: Avicii mit Wake Me Up. Auf Gong 96.3. Kurz vor vier haben wir es. Beim FC Bayern steht es gerade 1:0 gegen Leipzig. Und das feiern wir mit dem supergeilen 2000er-Wochenende. Supergeil. Nächste Stunde mit dabei, zum Beispiel der hier. Blue mit All Rise, der und noch mehr supergeile 2000er. Gibt's nächste Stunde hier auf Gong 96.3.
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0: Das Gong 96.3 München Wetter kompakt. Die Sonne, die brennt heute wieder richtig runter. 34 Grad sind es im Englischen Garten, 34 auch bei euch im Landkreis Fürstenfeldbruck in Emmering. Aber nutzt das Wetter heute nochmal aus, denn morgen und am Montag bleibt es zwar immer noch warm, es ist aber etwas bewölkter und die Sommergewitter sind auch wieder zurück. Erst am Dienstag, da wird das Wetter dann aber auch wieder besser.
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12: Mit Stefan Schütz, grüß Gott. Verdi fordert besseren Hitzeschutz in Pflegeheimen. Gewerkschafterin Bühler warnt vor Temperaturen bis zu 45 Grad in manchen Einrichtungen. Das sei für Beschäftigte unerträglich und für Bewohner lebensgefährlich. Das Robert-Koch-Institut schätzt rund 12.500 hitzebedingte Todesfälle in diesem Sommer. Ein Intensivmediziner der Interdisziplinären Vereinigung für Intensiv- und Notfallmedizin hält diese Zahl für zu niedrig. Die auf Sizilien gestrandeten Urlauber hoffen, dass sie die Insel bald verlassen können. Heute soll der Flugbetrieb am Airport Catania wieder aufgenommen werden. Offen ist, in welchem Umfang. Vorher wurde wegen des Ausbruchs des Vulkans Ätna die Warnstufe von Rot auf Orange herabgestuft. Passagiere sollen sich bei ihren Fluggesellschaften informieren, bevor sie zum Flughafen fahren. In München haben rund 200 Menschen mit einer Wasserschlacht für mehr Klimaschutz demonstriert. Das hat die Polizei mitgeteilt. Am Stachusbrunnen in der Innenstadt haben sie sich gegenseitig nass gespritzt unter dem Motto Splash gegen den Klimacrash. Organisiert hat die Aktion die linken Stadtratsfraktion, die eigentlich mit rund 500 Teilnehmern gerechnet hatte. Im Internet gab es Kritik, wegen der Trockenheit werde seit Wochen zum Wassersparen aufgerufen. Zweiter Spieltag in der zweiten Fußball-Bundesliga und es läuft gut für den ersten FC Nürnberg. Die Klubberer gewannen auch ihr zweites Saisonspiel und zwar mit 4:2 auswärts bei der Spielvereinigung Greuther Fürth. Zweiter Sieg auch für Hertha BSC, 4:1 hieß es gegen Heidenheim und Magdeburg gewann in Osnabrück 3:0. Später dann auch das Spiel Kaiserslautern KSC.
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0: Besser ankommen mit dem besten Stau- und Blitzerservice. Weiterhin stockender Verkehr auf der A9 Nürnberg Richtung München nach einem Unfall auf Höhe Farrenshausen. Plant hier bis zum Kreuz Nafer knapp 45 Minuten mehr ein.
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0: Es wird geblitzt in Sendlingen, in der Pfeuferstraße steht auswärts und im Landkreis Ebersberg in Glonn in der Rottner Straße erwischen sie euch. Wenn ihr noch was habt, Staus und Blitzer, einfach gern durchrufen oder eine WhatsApp schicken. 089 4x38. Danke euch, gute Fahrt.
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0: Hey, hey, und das sind die Hits für euren Samstagnachmittag. Die besten 2000er-Hits nur bei uns hier in der Playlist auf Gong 96.3. Jetzt für euch ein Hit. Der bringt uns ganz entspannt Blue mit

0: Hamper City mit Self-Aware. Das ist euer Sommerwochenende hier auf Gong 96.3. Euer super geiles 2000er-Wochenende. Denn wir haben für euch extra viele 2000er, die uns einfach an eine gute Zeit erinnern. Und das macht der Nächste auf jeden Fall. Wir beamen uns jetzt mal kurz zurück ins Jahr 2011.
1: 2011. WhatsApp ersetzt so langsam die SMS. Wir sind plötzlich immer und überall online.
2: Der letzte Teil von Harry Potter läuft in unseren Münchner Kinos.
3: Willkommen in Hogwarts.
1: Das Computerspiel Minecraft wird zum Massenphänomen. Plötzlich bauen alle ihre eigenen Welten.
2: Und dieser Hit ist 2011 ganz groß.
0: Und dieser Hit erinnert mich nicht nur ans Jahr 2011, sondern auch ans Jahr 2024, als Adele vor genau 2 Jahren hier in München gespielt hat. Einer der schönsten Erinnerungen für mich. Adele jetzt mit ihrer Nummer Set Fire to the Rain hier auf Gong 96.3. Ich bin die Luca. Hi. Hallo.

0: Happy Weekend und viel Spaß mit unserem supergeilen 2000er-Wochenende hier auf Gong 96.3. Servus, die Nathalie hier aus der Mike Thiel Show. Montag früh geht's bei uns um E-Scooter, denn in Frankreich, da gibt's jetzt eine Helm- und Warnwestenpflicht. Und bei uns hat sich Melinda aus Giesing gemeldet. Sie geht sogar noch einen Schritt weiter und hat einen spannenden Vorschlag für mehr Sicherheit bei E-Scootern. Montag früh, kurz nach 6. 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
2: Das ist das Gong 96.3 München. Wetter kompakt. 34 Grad sind es immer noch am Goetheplatz. 33 bei euch in Gröbenzell im Landkreis Fürstenfeldbruck. Morgen ist zwar immer noch bis zu 29 Grad warm. Es wird aber ein bisschen bewölkter und die ein oder anderen Sommergewitter sind morgen auch mit dabei. Der Regen, der zieht sich dann auch noch über den Montag. Ab Dienstag wird es dann aber auch schon wieder besser.
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2: Besser ankommen mit dem besten Stau- und Blitzerservice. Er staut sich immer noch auf der A9 Nürnberg Richtung München nach einem Unfall auf Höhe Farnshausen. Plant hier bis zum Kreuz Neufahr knapp noch 40 Minuten mehr ein. Und auch Stau auf der A8 Holzkirchen Richtung München Süd. Da kommen ca. 15 Minuten für euch obendrauf.
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2: Es wird geblitzt in Thalkirchen in der Schäftlandstraße stadteinwärts und im Landkreis Starnberg am Wörthsee in der Etterschlager Straße. Und wenn ihr noch was habt, Stausenblitzer, einfach gern durchrufen oder eine WhatsApp schicken. 0894x38. Danke euch. Gute Fahrt.
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0: Ganz frisch bei uns in der Playlist Kamrat mit Love Sober hier auf Gong 96.3. Ich bin Luca Weigel und wir genießen heute zusammen den perfekten Sommersamstag. Dazu braucht es natürlich auch die perfekte Musik. Deswegen gibt es von uns heute ganz viele 2000er.
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0: Yes, das ganze Wochenende gibt's extra viele 2000er von uns zum Mitsingen, zum Spaß haben, zum Erinnern. Und jetzt ein Lieblings-2000er von Natalie aus der Mike T-Show.
2: Diese Frau ist für mich einfach Frauenpower pur. Megastimme, Megasongs. Ich war mal auf einem Konzert und das war sowas von der Hammer. Und es ist bis heute so, wenn dieser Song hier kommt, kriegt man sofort Lust auf Party, auf Feiern mit Freunden und irgendeine Tanzfläche zu stürmen.
0: Oh yes.
2: Jetzt laut aufdrehen, Pink. Get the party started. Jetzt im supergeilen 2000er-Wochenende hier auf Gong 96.3.

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0: Wir genießen noch die letzten Sonnenstrahlen und bereiten schon mal alles für den perfekten Grillabend vor. Und dazu bekommt ihr von uns super geile 2000er. Super geil. Denn ihr seid mittendrin im supergeilen 2000er Wochenende hier auf Gong 96.3. Nächste Stunde mit dabei, zum Beispiel der hier. Daniel Powter mit Bad Days. Wir hatten zwar heute keinen schlechten Tag, der Song, der geht aber trotzdem einfach immer. Und dazu bekommt ihr noch mehr supergeile 2000er. Nächste Stunde hier auf Gong 96.3.
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5: Das Gong 96.3 München, Wetter kompakt. 33 Grad haben wir es an der Donnersberger Brücke, 34 immer noch bei euch in diesen am Ammersee. Ja, besser konnte das Wetter heute nicht sein. Morgen zieht es sich dann ein bisschen zu und morgen Nachmittag kann es dann auch die ein oder anderen Sommergewitter geben. Da machen wir uns einfach einen entspannten Tag zu Hause.
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7: Mit Stefan Schütz. Grüß Gott. Das Niedrigwasser in den Flüssen könnte dazu führen, dass die Bahn wieder alte Güterwaggons auf die Schiene stellt. DB Cargo will sie reaktivieren, um ausfallende Schifftransporte zu kompensieren, berichtet die Rheinische Post. Thomas Bremser berichtet.
8: 900 Güterwagen könnte die Bahn mobilisieren. Das entspräche einer Ladung von 200 Schiffen. Die können derzeit kaum noch Ladung transportieren, weil zu wenig Wasser in den Flüssen ist. Darum will Verkehrsminister Bilger Schiffsfracht auf Schienen und Straßen verlagern. Einige Bundesländer haben deshalb schon das Lkw-Verbot an Sonntagen gelockert.
7: NRW-Ministerpräsident Wüst zeigt sich in Bezug auf den Waldbrand im Hürtgenwald zuversichtlich. Die Lage sei in der vergangenen Nacht stabilisiert worden, sagte er heute bei einem Besuch im Brandgebiet. Es bestehe seinen Worten nach erste Hoffnung, dass der Brand unter Kontrolle kommt und die rund 2000 evakuierten Menschen aus dem Ort Gai bald zurückkehren können. Ein 83-jähriger Senior aus Memmingen hat einen Schockanruf Betrüger auffliegen lassen. Am Donnerstagnachmittag hatte sich ein Anrufer als Anwalt ausgegeben und Kaution für die angeblich verhaftete Tochter gefordert, zuletzt 100.000 Euro. Der Senior ist zum Schein darauf eingegangen und hat einen Treffpunkt vereinbart. Dort hat die Polizei einen 20-Jährigen festgenommen. Er sitzt in Untersuchungshaft. Die beiden Top-Aufstiegskandidaten der zweiten Fußball-Bundesliga sind ihrer Favoritenrolle am zweiten Spieltag gerecht geworden. Nürnberg gewann auswärts bei der Spielvereinigung Greuther Fürth mit 4:2. Hertha BSC setzte sich mit 4:1 gegen Heidenheim durch. Und Magdeburg feierte einen 3:0-Sieg in Osnabrück.
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5: Besser ankommen mit dem besten Stau- und Blitzerservice. Auf den Straßen die gute Nachricht. Es läuft, ihr kommt überall gut durch.
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5: Es wird geblitzt einmal in Sendling, in der Pfeuferstraße stadtauswärts und im Landkreis Eversberg in Glonn in der Rotterstraße erwischen sie euch. Und wenn ihr noch was habt, Staus und Blitzer, wie immer einfach gerne durchrufen oder kurz eine WhatsApp hier ins Studio schicken. 0894x38, eure Nummer. Danke euch. Gute Fahrt.
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5: Hey, hey, schön, dass ihr mit dabei seid. Dieses mega heiße Sommerwochenende bekommt auch von uns extra viele 2000er. Wir haben Songs zum Abfeiern, Songs zum Mitsingen, Songs zum Erinnern. Und jetzt für euch Daniel Pauter in der Playlist mit A Bad Day hier auf Gong 96.3. Und auch wenn wir heute einen super schönen Tag hatten, der Song, der geht doch wirklich einfach immer.

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0: Klar.
1: Hier auf Gong 96.3. Den ganzen Tag bekommt ihr sie schon von uns. Richtig geile 2000er. Und wir hören natürlich auch nicht auf damit.
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1: Ich bin Luca Weigl und das ganze Wochenende gibt's von uns extra viele 2000er, die einfach richtig Laune machen. Und bei den bis zu 34 Grad bei uns in München und der Region, da packen wir natürlich auch jede Menge 2000er-Sommerhits auf die Playlist. Jetzt ein Song aus dem Jahr 2002. Der geht einfach immer, egal ob wir bei dem guten Wetter mit dem Fahrrad durch München fahren, entspannt mit den Freunden zusammensitzen oder einfach zu Hause entspannen. Hier ist Outlandish mit Aisha am supergeilen 2000er-Wochenende auf Gong 96.3.
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2: Aus Gong 96.3 München, Wetter kompakt. Ja, kühler wird es heute gefühlt auch gar nicht mehr. 33 Grad messen wir immer noch am Nordbad in Schwabing. 34 bei euch in Neuchem in Landkreis Erding. Wir genießen heute noch das schöne Wetter, denn die nächsten 2 Tage wird es dann ziemlich regnerisch. Auch ein paar Sommergewitter sind morgen mit dabei. Macht aber gar nichts, ist auch mal gut für die Pflanzen, denn ab Dienstag wird es dann auch schon wieder schöner.
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2: Besser ankommen mit dem besten Stau- und Blitzer-Service. Die gute Nachricht, auf den Straßen läuft's, da kommt er gut durch.
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2: Es wird geblitzt einmal in Unterhaching in der Biberger Straße Richtung Perlach und im Landkreis Erding in Löswiesen in der Münchner Straße steht einer. Und wenn ihr noch was habt, Staus und Blitzer, wie immer einfach gerne durchrufen oder eine WhatsApp schicken. 089 4x38. Danke euch, gute Fahrt.
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1: Und jetzt ganz frisch die aktuelle von Olivia Rodrigo. Drop Dead.
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0: Olivia Rodrigo, ganz frisch in der Playlist mit Drop Dead hier auf Gong 96.3. Es ist Samstag, es ist Feiertag. Die meisten aus München und der Region haben heute einfach das gute Wetter genossen. Und dazu bekommt ihr von uns heute schon den ganzen Tag extra viele 2000er. Denn ihr seid mittendrin im supergeilen 2000er-Wochenende mit Songs zum Erinnern, zum Mitsingen und einfach zum Spaß haben. Und jetzt ein Sänger, der einfach immer gute Musik macht und vor allem auch gute Laune macht.
1: Oh, I know you want me, Pitbull. Das ist so ein Banger, der macht geile Laune einfach.
2: Das ist der absolute Party-Song, oder? Da ging es früher total ab.
3: Ja, das kann man stehen lassen. Das ist doch ein super Lied.
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0: 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Das Motto für heute Abend. Mai Smith hier auf Gong 96.3. Kurz vor 6 haben wir es und ihr seid immer noch mittendrin im supergeilen 2000er Wochenende. Supergeil. Und das gibt's nur hier auf Gong 96.3. Nächste Stunde mit dabei zum Beispiel der hier. Mit It's My Life macht einfach mega gute Laune und noch mehr supergeile 2000er gibt's nächste Stunde hier auf Gong 96.3.
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0: Das Gong 96.3 München, Wetter kompakt. Wir haben es immer noch 32 Grad im Nordbaden-Schwabing und 33 in Neuching im Landkreis Erding. Die nächsten zwei Tage wird es dann aber ein bisschen regnerischer. Auch ein paar Sommergewitter sind morgen mit dabei. Macht aber gar nichts. Für die Pflanzen ist es schon mal gut. Und ab Dienstag, da wird es dann auch für uns wieder schöner.
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13: Mit Stefan Schütz. Guten Abend. Im Hürtgenwald in der Eifel kämpfen 1400 Einsatzkräfte weiter gegen den größten Waldbrand der NRW-Geschichte. Dabei verzeichnet die Feuerwehr gute Fortschritte. Viel hängt jetzt vom Wind ab. Thomas Brockt berichtet.
14: Die Einsatzkräfte im Hürtgenwald sind zuversichtlich, dass es weiter vorangeht bei der Brandbekämpfung. Der Landrat von Düren, Nolten, hofft, dass auch die evakuierten Menschen bald in ihre Häuser und Wohnungen zurückkehren können. Vorher sollen aber noch die angekündigten Gewitter abgewartet werden, denn Sturmböen könnten die Feuer wieder anfachen und in eine gefährliche Richtung treiben.
13: Mehr als 300 Einsatzkräfte haben in Unterfranken gegen einen Waldbrand gekämpft. Am Nachmittag war das Feuer bei Rechtenbach im Landkreis Main-Spessart unter Kontrolle. Die nahegelegene B26 musste zeitweise gesperrt werden. Bereits gestern am späten Abend gab es in Unterfranken einen weiteren Waldbrand. In Hüchheim im Landkreis Rhön-Grabfeld waren rund 200 Einsatzkräfte über Stunden mit Löscharbeiten beschäftigt. In München haben rund 200 Menschen mit einer Wasserschlacht für mehr Klimaschutz demonstriert. Das hat die Polizei mitgeteilt. Am Stachusbrunnen in der Innenstadt haben sie sich gegenseitig nass gespritzt unter dem Motto Splash gegen den Klimacrash. Organisiert hat die Aktion die linken Stadtratsfraktion, die eigentlich mit rund 500 Teilnehmern gerechnet hatte. Im Internet gab es Kritik. Wegen der Trockenheit werde seit Wochen zum Wassersparen aufgerufen, heißt es hier. Zweiter Spieltag in der zweiten Fußball-Bundesliga und es läuft gut für den 1. FC Nürnberg. Die Klubberer gewannen auch ihr zweites Saisonspiel und zwar mit 4:2 auswärts bei der Spielvereinigung Greuther Fürth. Zweiter Sieg auch für Hertha BSC. 4:1 hieß es gegen Heidenheim. Magdeburg gewann in Osnabrück 3:0. Später empfängt Kaiserslautern den KSC.
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0: Besser ankommen mit dem besten Stau- und Blitzer-Service hier auf Gong 96.3. Auf den Straßen läuft's, da kommt er gut durch.
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0: Es wird geblitzt in Unterhaching in der Biberger Straße Richtung Perlach und im Landkreis Erding in Lüßwiesen in der Münchner Straße erwischen sie euch. Wenn ihr noch was habt, Stars und Blitzer, einfach gerne durchrufen oder eine WhatsApp schicken. 089-4x38. Danke euch. Gute Fahrt.
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1: Und jetzt geht's kurz zurück ins Jahr
0: 2008. Facebook startet auch bei uns in Deutschland richtig durch.
1: YouTube wird zum Alltag. Musik und Clips verbreiten sich plötzlich viral.
0: Die BMW-Welt mit ihrem Doppelkegel wird bei uns in München eröffnet und zum neuen Highlight.
1: Und dieser Hit ist 2008 ganz groß.

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0: Und jetzt ganz frisch die aktuelle von Leonie und Callum Scott. Stay.
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0: Happy Weekend und viel Spaß mit unserem supergeilen 2000er-Wochenende hier auf Gong 96.3. Servus, die Nathalie hier aus der Mike Thiel Show. Montag früh geht's bei uns um E-Scooter, denn in Frankreich, da gibt's jetzt eine Helm- und Warnwestenpflicht. Und bei uns hat sich Melinda aus Giesing gemeldet. Sie geht sogar noch einen Schritt weiter und hat einen spannenden Vorschlag für mehr Sicherheit bei E-Scootern. Montag früh, kurz nach 6. 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
1: 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Save Me Tonight. Save me tonight.
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2: Ja, diese drei Frauen haben wie kaum jemand anderes so sehr die Musikszene in den 2000ern geprägt. Und Frontfrau Beyoncé, die hat ihren Bandkolleginnen auch ihre Solokarriere zu verdanken. R&B Club Vibes jetzt für euch am supergeilen 2000er Wochenende. Destiny's Child mit Survivor hier auf Gong 96.3.

0: survival. 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
7: Mit Stefan Schütz. Guten Abend. Zehntausende feiern im Berliner Tiergarten die Techno-Parade Rave the Planet. Es war die erste Großveranstaltung nach dem islamistischen Terroranschlag am Rande des Christopher Street Day vor 3 Wochen in der Hauptstadt. Thomas Brockt berichtet.
8: Techno-Paraden sind eher bekannt für wummernde Bässe und laute Beats. Diesmal startete Rave the Planet aber ganz still. Mit einer Schweigeminute wurde an die Opfer des Terroranschlags beim CSD erinnert. Danach wurde zwischen Siegessäule und Brandenburger Tor dann ausgiebig getanzt. Für die Sicherheit sorgten rund 1500 Polizeikräfte. Auch ein Hubschrauber und Drohnen kreisten in der Luft.
7: NRW-Ministerpräsident Wüst zeigt sich in Bezug auf den Waldbrand im Hürtgenwald zuversichtlich. Die Lage sei in der vergangenen Nacht stabilisiert worden, sagte er heute bei einem Besuch im Brandgebiet. Es bestehe erste Hoffnung, dass der Brand unter Kontrolle kommt und die rund 2000 evakuierten Menschen aus dem Wortgai bald zurückkehren können. Die Warnungen vor der Sonnenfinsternis haben offenbar gewirkt. Nur ein kleiner Bruchteil der Menschen, die sich nach dem Naturschauspiel augenärztlich untersuchen ließen, hat tatsächlich eine Netzhautschädigung. Das sagte ein Sprecher des Berufsverbands der Augenärzte dem Redaktionsnetzwerk Deutschland. In den großen Augenkliniken seien bundesweit jeweils bis zu 20 Patienten vorstellig geworden. Der Sprecher lobte die gute Aufklärung auch in den Medien. Die beiden Top-Aufstiegskandidaten der zweiten Fußball-Bundesliga sind ihrer Favoritenrolle am zweiten Spieltag gerecht geworden. Nürnberg gewann bei der Spielvereinigung Greuther Fürth mit 4:2. Hertha BSC setzte sich mit 4:1 gegen Heidenheim durch. Magdeburg feierte einen 3:0-Sieg in Osnabrück. Und der FC Bayern setzte sich in einem Testspiel gegen RB Leipzig mit 3:1 durch.
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1: Und jetzt die aktuelle von Temper City, Self-Aware.

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1: Und jetzt ganz frisch die aktuelle von Christo Sarandi. Good Old Days.
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8: Mit Stefan Schütz. Guten Abend. Beim Kampf gegen den größten Waldbrand in der Geschichte von Nordrhein-Westfalen im Hürtgenwald gibt es einen weiteren Fortschritt. Inzwischen wird kein Hubschrauber zur Brandbekämpfung mehr benötigt. Dennoch dürfen etwa 2000 Bewohner des evakuierten Ortsteils Gai noch nicht zurück. Wegen eines weiteren Waldbrandes bittet die NRW-Stadt Monschau Bewohner mehrerer Siedlungen, sich auf eine mögliche Evakuierung vorzubereiten. Die Gewerkschaft Verdi fordert, Pflegeeinrichtungen besser auf heiße Temperaturen vorzubereiten. Bund und Länder müssten ein Sofortprogramm auflegen, heißt es aus dem Verdi-Bundesvorstand. Jan-Henner Reitze berichtet.
9: Ein Großteil der Pflegeheime in Deutschland sei nicht auf hohe Temperaturen vorbereitet. Hitze sei für Beschäftigte unerträglich und für Bewohnerinnen und Bewohner lebensgefährlich, argumentiert die Gewerkschaft. Mehr Klimaanlagen und energetische Sanierung mit Geld vom Staat sollen die Bedingungen verbessern. Das wird auch schon von anderen Seiten gefordert.
8: Aufatmen auf Sizilien. Der Flughafen von Catania hat heute Nachmittag wieder geöffnet. Eine Woche lang war er dicht, weil der Ätna ausgebrochen war. Jetzt ist die vulkanische Aktivität zurückgegangen und der Flugbetrieb läuft wieder. Das teilten die Betreiber mit. Tausende Urlauber hatten die ganze Woche auf der Insel festgesessen, weil Flüge von und nach Catania gestrichen waren. Bauarbeiter renovieren einen Keller und finden auf einmal Gold im Wert von 9 Millionen Euro. Genau das ist in Belgien passiert. Laut Polizei handelte es sich um ungefähr 50 Goldbarren und viele Goldmünzen. Belgische Medien berichten, dass der Goldschatz im Haus einer Wohltätigkeitsorganisation in den Kellerwänden eingemauert war. Woher das Gold kommt, ist bisher unklar.
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1: Und jetzt die aktuelle von Tame Impala, Dracula. So run from the sunlight, Dracula. 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
1: Die aktuelle von Topic und Becky G. Sorry, Papi. Sorry, Papi. No me puse agua, Papi. 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
1: Und jetzt ganz frisch die aktuelle von DJ Gosha. Chico.
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5: Mit Stefan Schütz. Guten Abend. Möglicherweise müssen weitere Menschen in NRW ihre Häuser wegen eines Waldbrandes verlassen. Die Stadt Monschau nahe der belgischen Grenze zieht das aktuell für mehrere Siedlungen in Erwägung. Der in Belgien an der Grenze zu Deutschland wütende Waldbrand hat mittlerweile etwa eine Fläche von 1600 Hektar erfasst. Unterdessen kommen die Löscharbeiten des Waldbrandes im Hürtgenwald gut voran. Zehntausende feiern in Berlin, Tiergarten, die Techno-Parade Rave the Planet. Es war und ist die erste Großveranstaltung nach dem islamistischen Terroranschlag am Rande des Christopher Street Days vor 3 Wochen in der Hauptstadt. Thomas Brockt berichtet.
6: Techno-Paraden sind eher bekannt für wummernde Bässe und laute Beats. Diesmal startete Rave the Planet aber ganz still. Mit einer Schweigeminute wurde an die Opfer des Terroranschlags beim CSD erinnert. Danach wurde zwischen Siegessäule und Brandenburger Tor dann ausgiebig getanzt. Für die Sicherheit sorgten rund 1500 Polizeikräfte. Auch ein Hubschrauber und Drohnen kreisten in der Luft.
5: Am 1. September startet das neue Ausbildungsjahr und wer noch eine Stelle sucht, hat gute Chancen. Rund 162.000 Ausbildungsplätze sind aktuell unbesetzt, wie die Chefin der Bundesagentur für Arbeit Nahles dem Deutschlandfunk gesagt hat. Sie betont, eine Ausbildung lohne sich, auch weil dann die Wahrscheinlichkeit sinke, später arbeitslos zu werden. Nahles ist allerdings auch beunruhigt, weil immer weniger Betriebe Ausbildungsplätze anbieten. Eine Maschine der Vietnam Airlines ist kurz nach dem Start vom Münchner Flughafen wieder umgekehrt und gelandet. Es waren Schäden an Reifen und Fahrwerk aufgefallen. Warum, das ist noch unklar. Weil das beschädigte Flugzeug abgeschleppt werden musste, wurde die nördliche Start- und Landebahn vorübergehend gesperrt. Flüge mussten somit alle von der südlichen Bahn abgefertigt werden. Es kam zu Verspätungen. Johannes Liebmann hat bei der Schwimm-EM in Weltrekordzeit die Goldmedaille über 1500 Meter Freistil gewonnen. Der Teamkollege des 19-Jährigen, Oliver Klemet, konnte sich über Bronze freuen. Für Liebmann ist es bei seiner ersten EM in der Eliteklasse auf der Langbahn bereits der 2. Titel. Der Jungstar hatte auch über die 800 Meter Freistil gewonnen.
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1: Und jetzt ganz frisch. Die aktuelle von Martin Garrix und Ed Sheeran. Repeat it.
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1: Und jetzt ganz frisch die aktuelle von Flo, Leak It.
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4: Mit Justin Hamm. Wegen des großen Waldbrandes im Naturschutzgebiet Hohes Venn müssen sich Menschen in Monschau in Nordrhein-Westfalen auf eine mögliche Evakuierung vorbereiten. Mehrere Siedlungen sind betroffen. Bisher handelt es sich um eine vorbeugende Maßnahme. Auf belgischer Seite ist die Evakuierung von zwei Orten bereits eingeleitet worden. Unterdessen kommen die Löscharbeiten des Waldbrandes im Hürtgenwald gut voran. Das Niedrigwasser in den Flüssen könnte dazu führen, dass die Bahn wieder alte Güterwaggons auf die Schiene stellt. DB Cargo will sie reaktivieren, um ausfallende Schiffstransporte zu kompensieren. Das berichtet die Rheinische Post. Thomas Bremser berichtet.
5: 900 Güterwagen könnte die Bahn mobilisieren, das entspräche einer Ladung von 200 Schiffen. Die können derzeit kaum noch Ladung transportieren, weil zu wenig Wasser in den Flüssen ist. Darum will Verkehrsminister Bilger Schiffsfracht auf Schienen und Straßen verlagern. Einige Bundesländer haben deshalb schon das Lkw-Verbot an Sonntagen gelockert.
4: Die Warnungen vor der Sonnenfinsternis haben offenbar gewirkt. Nur ein kleiner Bruchteil der Menschen, die sich nach dem Naturschauspiel augenärztlich untersuchen ließen, hat tatsächlich eine Netzhautbeschädigung. Das sagt ein Sprecher des Berufsverbandes der Augenärzte, dem Redaktionsnetzwerk Deutschland. In den großen Augenkliniken seien bundesweit jeweils bis zu 20 Patienten vorstellig geworden. Der Sprecher lobte die gute Aufklärung in den Medien. Ein 83 Jahre alter Senior aus Memmingen hat einen Schockanrufbetrüger auffliegen lassen. Am Donnerstagnachmittag hatte sich ein Anrufer als Anwalt ausgegeben und Kaution für die angeblich verhaftete Tochter gefordert, zuletzt 100.000 Euro. Der Senior ist zum Schein darauf eingegangen und hat einen Treffpunkt vereinbart. Dort hat die Polizei einen 20-Jährigen festgenommen. Er sitzt in Untersuchungshaft. Johannes Liebmann hat bei der Schwimm-EM in Weltrekordzeit die Goldmedaille über 1500 Meter Freistil gewonnen. Der Teamkollege des 19-Jährigen, Oliver Clement, konnte sich über Bronze freuen. Und noch drei Ergebnisse aus der zweiten Fußball-Bundesliga. Fürth Nürnberg 2:4, Hertha BSC Heidenheim 4:1 und Osnabrück Magdeburg 0:3.
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1: Und jetzt ganz frisch die aktuelle von The Bowser, Magnetic.
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4: Mit Justin Hamm. Den neuen Weltrekord beim Schwimmen über 1500 Meter Freistil hält nun ein 19 Jahre alter Athlet aus Deutschland. Johannes Liebmann hat bei der Schwimm-EM in Paris seine 2. Goldmedaille gewonnen. 14 Minuten und knapp 27 Sekunden schneller war zuvor noch niemand. Im ZDF sagte Liebmann:
5: Das war das Ziel, dass ich einfach von vorne weg mein Ding mache, schnell angehe. Dass es wehtun wird, war mir eigentlich auch klar. Ja, aber am Ende dann die Zeit zu sehen, das war nochmal was ganz anderes. Unglaublich.
4: Und auch bei der Leichtathletik-EM in Birmingham gab's deutsches Gold für Speerwerfer Julian Weber. Weiter herrscht Ausnahmezustand in Nordrhein-Westfalen. Wegen eines großen Waldbrands in Belgien bereitet sich die Stadt Monschau auf mögliche Evakuierungen vor. Betroffen wären fast 50 Häuser nahe der Grenze. Die Stadt richtet vorsorglich Notunterkünfte ein. Der Brand im Hohenfenn hat bereits 2700 Hektar erfasst. Belgien hat die EU bereits um Hilfe gebeten. Die Techno-Parade Rave the Planets. Heute war die erste Großveranstaltung im Zentrum Berlins nach dem Anschlag auf den CSD. Und die Polizei zieht ein positives Fazit. Es sei verhältnismäßig störungsarm gewesen. Ein paar Festnahmen gab es wegen Beleidigungen, Körperverletzungen oder Drogenvergehen. Das Musikfest fand unter erhöhten Sicherheitsvorkehrungen statt. Die Polizei bot 1500 Einsatzkräfte, Hubschrauber und auch Drohnen auf. Aufatmen auf Sizilien. Der Flughafen von Catania hat heute Nachmittag wieder geöffnet. Eine Woche lang war er dicht, weil der Ätna ausgebrochen war. Jetzt ist die vulkanische Aktivität zurückgegangen und der Flugbetrieb läuft wieder. Tausende Urlauber hatten die ganze Woche auf der Insel festgesessen, weil Flüge von und nach Catania gestrichen waren. Die Fußballfrauen des FC Bayern haben den ersten Titel der neuen Saison eingefahren. Im Supercup gewannen die Münchnerinnen mit 3:0 gegen Wolfsburg. Nationalspielerin Clara Bühl traf in Ingolstadt gleich doppelt. In der zweiten Liga der Männer hat Nürnberg das Frankenderby gewonnen, 4:2 in Fürth. Hertha besiegte Heidenheim mit 4:1, Magdeburg gewann 3:0 in Osnabrück und im Abendspiel trennten sich Kaiserslautern und Karlsruhe 0:0.
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1: Und jetzt ganz frisch die aktuelle von Jennifer Lopez und David Guetta. Save Me Tonight. Save me tonight.
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1: Und jetzt die aktuelle von Tame Impala, Dracula.
2: So run from the sunlight, Dracula.
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1: Und jetzt ganz frisch die aktuelle von DJ Gosha. Chico.
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2: Mit Justin Hamm. Den neuen Weltrekord beim Schwimmen über 1500 Meter Freistil hält nun ein 19 Jahre alter Athlet aus Deutschland. Johannes Liebmann hat bei der Schwimm-EM in Paris seine 2. Goldmedaille gewonnen. 14 Minuten und knapp 27 Sekunden schneller war zuvor noch niemand. Im ZDF sagte Liebmann:
3: Das war das Ziel, dass ich einfach von vorne weg mein Ding mache, schnell angehe. Dass es wehtun wird, war mir eigentlich auch klar. Ja, aber am Ende dann die Zeit zu sehen, das war nochmal was ganz anderes. Unglaublich.
2: Und auch bei der Leichtathletik-EM in Birmingham gab's deutsches Gold für Speerwerfer Julian Weber. Weiter herrscht Ausnahmezustand in Nordrhein-Westfalen. Wegen eines großen Waldbrands in Belgien bereitet sich die Stadt Monschau auf mögliche Evakuierungen vor. Betroffen wären fast 50 Häuser nahe der Grenze. Die Stadt richtet vorsorglich Notunterkünfte ein. Der Brand im Hohen Venn hat bereits 2700 Hektar erfasst. Belgien hat die EU bereits um Hilfe gebeten. Die Techno-Parade Rave the Planet. Heute war die erste Großveranstaltung im Zentrum Berlins nach dem Anschlag auf den CSD. Und die Polizei zieht ein positives Fazit. Es sei verhältnismäßig störungsarm gewesen. Ein paar Festnahmen gab es wegen Beleidigungen, Körperverletzungen oder Drogenvergehen. Das Musikfest fand unter erhöhten Sicherheitsvorkehrungen statt. Die Polizei bot 1500 Einsatzkräfte, Hubschrauber und auch Drohnen auf. Aufatmen auf Sizilien. Der Flughafen von Catania hat heute Nachmittag wieder geöffnet. Eine Woche lang war er dicht, weil der Ätna ausgebrochen war. Jetzt ist die vulkanische Aktivität zurückgegangen und der Flugbetrieb läuft wieder. Tausende Urlauber hatten die ganze Woche auf der Insel festgesessen, weil Flüge von und nach Catania gestrichen waren. Die Fußballfrauen des FC Bayern haben den ersten Titel der neuen Saison eingefahren. Im Supercup gewannen die Münchnerinnen mit 3:0 gegen Wolfsburg. Nationalspielerin Clara Bühl traf in Ingolstadt gleich doppelt. In der zweiten Liga der Männer hat Nürnberg das Frankenderby gewonnen, 4:2 in Fürth. Hertha besiegte Heidenheim mit 4:1. Magdeburg gewann 3:0 in Osnabrück. Und im Abendspiel trennten sich Kaiserslautern und Karlsruhe 0:0.
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0: 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Sorry Papi, no me puse agua papi. 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
3: Mit Justin Hamm. Bundespräsident Steinmeier hat zum Schutz queerer Menschen aufgerufen. In einem Gastbeitrag für Zeit Online schreibt er, alle müssten ihren eigenen Weg gehen können, ohne Angst und mit Stolz, auch in der Öffentlichkeit. Bei einem islamistischen Anschlag auf den CSD in Berlin war Ende Juli ein Mann mit einem Auto in eine Menschengruppe gefahren. Steinmeier sagt, queere Menschen tragen schon seit geraumer Zeit ein wachsendes Risiko, Opfer von feindlichen Herabsetzungen, Anfeindungen und Straftaten zu werden. Wegen des großen Waldbrandes im Naturschutzgebiet Hohes Venn müssen sich Menschen in Monschau in Nordrhein-Westfalen auf eine mögliche Evakuierung vorbereiten. Mehrere Siedlungen sind betroffen. Bisher handelt es sich um eine vorbeugende Maßnahme. Auf belgischer Seite ist die Evakuierung von zwei Orten bereits eingeleitet worden. Unterdessen kommen die Löscharbeiten des Waldbrandes im Hürtgenwald gut voran. Immer wieder warnt die DLRG vor den Gefahren am Badesee und wie schnell es geht, hat sich am Abend wieder in Kirchheim bei München gezeigt. Zwei 8 und 15 Jahre alte Mädchen spielten im Uferbereich des Heimstettener Sees und gerieten plötzlich unter Wasser. Warum, ist noch unklar. Einsatzkräfte und Helfer bargen die Mädchen und leiteten Reanimationsmaßnahmen ein. Beide schwebten zunächst in Lebensgefahr. Diesen Arbeitstag werden einige Bauarbeiter in Belgien wohl nie vergessen. Im Haus einer Wohltätigkeitsorganisation haben sie einen Goldschatz entdeckt, im Wert von rund 9 Millionen Euro. Thomas Bremser berichtet.
4: Die Bauarbeiter waren gerade dabei, im Keller ein Abwasserrohr zu verlegen. Da stießen sie auf 50 Goldbarren, eingemauert in den Wänden. Die Polizei warnt jetzt Schatzsucher davor, die abgesperrte Baustelle zu betreten. Das sei absolut zwecklos. Wem das Gold gehört, ist unklar. 5 Jahre hat derjenige nun Zeit, sich zu melden. Sonst geht der Schatz an die Regierung oder die Finder.
3: Die Fußballfrauen des FC Bayern haben den ersten Titel der neuen Saison eingefahren. Im Supercup gewannen die Münchnerinnen mit 3:0 gegen Wolfsburg. Nationalspielerin Clara Bühl traf in Ingolstadt gleich doppelt. In der zweiten Liga der Männer hat Nürnberg das Frankenderby gewonnen, 4:2 in Fürth. Hertha besiegte Heidenheim mit 4:1. Magdeburg gewann 3:0 in Osnabrück. Und im Abendspiel trennten sich Kaiserslautern und Karlsruhe 0:0.
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1: Und jetzt ganz frisch die aktuelle von Mr. Z. Sometimes I love you.
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